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4: Ich bin Moritz Einzel. Die SPD droht offenbar der Union damit, die Pflegereform scheitern zu lassen. Das Bundeskabinett sollte die Pläne von Gesundheitsminister Linnemann eigentlich in der kommenden Woche absegnen. Nach ARD-Informationen sind die Sozialdemokraten aber unzufrieden mit den vorgesehenen Kürzungen für Pflegebedürftige und deren Angehörige. Die SPD will wohl auch eine Art Pflegedeckel einführen, mit dem die Eigenanteile begrenzt werden. In Berlin will die Linke Sondierungsgespräche mit Grünen und SPD zur Regierungsbildung in der Hauptstadt führen. Das haben die Delegierten eines Parteitags mit breiter Mehrheit beschlossen. Ein Knackpunkt dürfte dabei die Forderung der Linken sein, Wohnungskonzerne zu enteignen. Spitzenkandidatin Eralp.
5: Wir können doch nicht ernsthaft zulassen, dass mit unseren Wohnungen an der Börse gehandelt wird, dass Vonovia, bei der wir ohne Ende illegale Mieterhöhungen aufgedeckt haben, dieses Jahr 1 Milliarde Euro an seine Aktionäre ausgezahlt hat, während die Mieter sich am Ende des Monats den Wocheneinkauf nicht mehr leisten können.
4: Unionsfraktionschef Frei warnte Grüne und SPD vor einer Zusammenarbeit mit der Linken in Berlin. Die Partei pflege einen verstörend engen Kontakt zu Judenhassern und Leuten aus dem Dunstkreis der organisierten Kriminalität, sagte Frei dem Kölner Stadtanzeiger. Zum 1. Oktober kehrt der Tankrabatt zurück. Bundestag und Bundesrat haben gestern zugestimmt. Damit wird die Energiesteuer auf Diesel und Benzin bis Jahresende gesenkt. Dadurch ergibt sich eine Entlastung um 17 Cent pro Liter. Es gibt ein Schraubenproblem bei Volkswagen. Eine Schraube in der Lenkung diverser Autos von VW, Audi und Seat könnte korrodieren und die Lenkung beeinträchtigen. Deswegen gibt's jetzt eine große Rückrufaktion. In Deutschland müssen fast 1 Million Autos in die Werkstatt. Tag 2 der Rallye Elbflorenz. Heute Morgen starten die 160 Teilnehmer in Zwickau. Dann geht es für sie zunächst ins Erzgebirge. Stationen sind Schneeberg und Eibenstock, bevor der Tross Richtung Vogtland abbiegt. Über Klingenthal, Bad Elster und Plauen nehmen die Oldtimer wieder Kurs auf Zwickau und kommen dabei noch durch Blankenhain und Krimmitschau. Die ersten Fahrzeuge werden gegen 16.30 Uhr am Dom erwartet.
6: Das Radio Zwickau Wetter. Diese Vollmondnacht gering bewölkt bis klar. Örtlich ist Nebel möglich in Frühstunden. Tiefstwerte nur zwischen 8 und 1 Grad. Auch Bodenfrost ist möglich. Ja, an diesem Samstag viel Sonne, am Nachmittag ein paar Wolken. Es bleibt aber trocken bei 20 bis 24 Grad. Sonntag und Montag auch überwiegend sonnig und sogar noch etwas wärmer.
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17: Ich bin Moritz Einzel. Heute entscheidet sich, wer deutscher Olympiabewerber wird. Die Abstimmung erfolgt auf einer außerordentlichen Mitgliederversammlung des Deutschen Olympischen Sportbundes. Bundespräsident Steinmeier wird am frühen Nachmittag in Baden-Baden verkünden, ob München oder die Region Köln-Rhein-Ruhr ausgewählt wird. Der erfolgreiche Kandidat soll sich dann um die Spiele 2036, 40 oder 44 bewerben. Grünen-Fraktionschefin Dröge hat die Wiedereinführung des Tankrabatts scharf kritisiert. Im Bundestag verwies sie auf die Gesamtkosten von 2,5 Milliarden Euro.
18: Für 2,5 Milliarden Euro hätten Sie die Möglichkeit gehabt, alle Kürzungen für die Familien zurückzunehmen. Und Sie haben sich stattdessen für eine Neuauflage des Tankrabatts entschieden. Und das halte ich für einen krassen Fehler von Ihnen.
17: Der CDU-Abgeordnete Korbach dagegen verteidigte den Tankrabatt, der helfe sofort an der Zapfsäule und komme vor allem denjenigen zugute, die auf Pkw oder Lkw angewiesen sind.
19: Zugleich dämpft er die Inflation um einige Zehntel Prozentpunkte. Das hilft, weitere Preissteigerungen in anderen Bereichen zu begrenzen.
17: Von Oktober bis zum Jahresende wird die Energiesteuer auf Benzin und Diesel gesenkt. Das soll eine Ersparnis von rund 17 Cent pro Liter bringen. Der russische Präsident Putin ist wegen des Ukraine-Kriegs ziemlich isoliert. Jetzt hat ihn die US-Regierung aber zum G20-Gipfel nach Miami eingeladen. Bundesaußenminister Wadephul findet das grundsätzlich richtig. Da werde man dann sehen, ob Putin bereit sei, ernsthaft zu verhandeln, sagte Wadephul bei einem Besuch in Kanada. Zuletzt nahm der Kreml-Chef 2019 persönlich an einem G20-Treffen teil. Der Deutsche Gewerkschaftsbund will heute bundesweit gegen Sozialkürzungen protestieren. Dafür ruft er unter dem Motto "Hart verdient, deine Arbeit, deine Gesundheit, deine Rente" zu einem Aktionstag auf. DGB-Chefin Fahimi tritt dabei im Anschluss an einen Demozug in Essen auf. Tag 2 der Rallye Elbflorenz. 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Stationen sind Schneeberg und Eibenstock, bevor der Tross Richtung Vogtland abbiegt. Über Klingenthal, Bad Elster und Plauen nehmen die Oldtimer wieder Kurs auf Zwickau und kommen dabei noch durch Blankenhain und Krimmitschau. Die ersten Fahrzeuge werden gegen 16.30 Uhr am Dom erwartet.
11: Das Radio Zwickau Wetter.
20: Diese Vollmondnacht gering bewölkt bis klar. Örtlich ist Nebel möglich in Frühstunden. Tiefstwerte nur zwischen 8 und 1 Grad. Auch Bodenfrost ist möglich. Ja, an diesem Samstag viel Sonne, am Nachmittag ein paar Wolken. Es bleibt aber trocken bei 20 bis 24 Grad. Sonntag und Montag auch überwiegend sonnig und sogar noch etwas wärmer.
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2: Ich bin Moritz Einzel. Guten Morgen. In Berlin könnte es eine Landesregierung aus Linken, Grünen und SPD geben. Aus der Union hagelt es deswegen seit Tagen Warnungen. Jetzt hat Unionsfraktionschef Frei nachgelegt. Dem Kölner Stadtanzeiger sagte er, die Berliner Linkspartei pflege einen verstörend engen Kontakt zu Judenhassern. Die linke Spitzenkandidatin Ehralp versprach gestern bei einem Parteitag:
3: Jüdische Menschen müssen sich in unserer Stadt sicher fühlen. Ich werde das vielfältige jüdische Leben stärken und Antisemitismus bekämpfen. Auch palästinensische und muslimische Menschen müssen sich gesehen und sicher fühlen. Auch die Teilhabe und Stärkung von muslimischem Leben und dem Kampf gegen Rassismus werde ich voranbringen.
2: Die Berliner Linke stimmte mit breiter Mehrheit für Sondierungen mit Grünen und SPD. Bundestag und Bundesrat haben gestern die Wiederkehr des Tankrabatts abgesegnet. Der CDU-Abgeordnete Korbach findet das gut.
4: Er wirkt sofort an der Zapfsäule, er kommt ohne komplizierte Anträge und Prüfverfahren aus und er entlastet vor allem diejenigen, die auf den Pkw oder Lkw angewiesen sind.
2: Grünen-Fraktionschefin Dröge kritisierte den Tankrabatt dagegen als Schwachsinnslösung. Die SPD droht offenbar der Union damit, die Pflegereform scheitern zu lassen. Das Bundeskabinett sollte die Pläne von Gesundheitsminister Linnemann eigentlich in der kommenden Woche absegnen. Nach ARD-Informationen sind die Sozialdemokraten aber unzufrieden mit den vorgesehenen Kürzungen für Pflegebedürftige und deren Angehörige. Tag 2 der Rallye Elbflorenz. Heute Morgen starten die 160 Teilnehmer in Zwickau. Dann geht es für sie zunächst ins Erzgebirge. Stationen sind Schneeberg und Eibenstock, bevor der Tross Richtung Vogtland abbiegt. Über Klingenthal, Bad Elster und Plauen nehmen die Oldtimer wieder Kurs auf Zwickau und kommen dabei noch durch Blankenhain und Krimmitschau. Die ersten Fahrzeuge werden gegen 16.30 Uhr am Dom erwartet. Nicht nur unsere Fußballnationalmannschaft mit Jürgen Klopp, auch Frankreich hat einen klangvollen Namen als neuen Nationaltrainer. Das Debüt von Zinedine Zidane ist siegreich gewesen. Frankreich gewann in der Nations League 1:0 in der Türkei. Einen Fehlstart legte Italien hin. Gegen Belgien gab es eine 0:2 Niederlage.
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5: Guten Morgen. Ja, ein kalter Samstagmorgen bei Temperaturen zwischen 8 und 1 Grad und örtlich haben wir es neblig. Heute bekommen wir viel Sonne. Am Nachmittag zwar ein paar Wolken, es bleibt aber den ganzen Tag trocken bei angenehmen 20 bis 24 Grad. Morgen der Sonntag und auch zum Wochenstart überwiegend sonnig und da steigen die Temperaturen sogar noch etwas an.
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2: Ich bin Helen Martin. Guten Morgen. Die SPD droht wohl damit, die geplante Pflegereform im Bundeskabinett zu blockieren. Eigentlich sollten die Pläne von Gesundheitsminister Linnemann in der kommenden Woche abgesegnet werden. Moritz Einzel berichtet.
3: Bei der Pflege passiere gerade richtig viel, sagt SPD-General.

0: Sekretär Klüssendorf in einem Instagram-Video.
1: Dabei drohen vor allen Dingen für Pflegende, für Pflegebedürftige, aber auch für ihre Angehörigen massive Kürzungen. Doch das lassen wir nicht zu.
0: Nach ARD-Infos behalten sich die Sozialdemokraten vor, die Reform vorerst scheitern zu lassen. Die SPD fordert unter anderem einen Pflegedeckel, mit dem die Eigenanteile begrenzt werden.
2: Es gibt ein Schraubenproblem bei Volkswagen. Eine Schraube in der Lenkung diverser Autos von VW, Audi und Seat könnte korrodieren und die Lenkung beeinträchtigen. Deswegen gibt es jetzt eine große Rückrufaktion. In Deutschland müssen fast 1 Million Autos in die Werkstatt. Nach dem Wahlsieg der Linken in Berlin will die Partei Sondierungsgespräche mit Grünen und SPD. Das haben die Delegierten bei einem Parteitag mit breiter Mehrheit beschlossen. Knackpunkt der Gespräche dürfte sein, ob Wohnungsgesellschaften verstaatlicht werden sollen. Die Linke will das unbedingt. Mit einer großen Messe in Paris setzt Papst Leo heute seinen Frankreich-Besuch fort. Zu dem Gottesdienst auf der Place de la Concorde haben sich rund 600.000 Menschen angemeldet. Gestern Abend feierte der Papst bereits einen Vesper-Gottesdienst mit 80.000 Menschen im Stade de France. Am Nachmittag reist Leo weiter in den Wallfahrtsort Lourdes im Südwesten Frankreichs. Heute entscheidet sich, wer deutscher Olympiabewerber wird. Die Abstimmung erfolgt auf einer außerordentlichen Mitgliederversammlung des Deutschen Olympischen Sportbundes. Bundespräsident Steinmeier wird am frühen Nachmittag in Baden-Baden verkünden, ob München oder die Region Köln-Rhein-Ruhr ausgewählt wird. Der erfolgreiche Kandidat soll sich dann um die Sommerspiele 2036, 40 oder 44 bewerben. Berlin hatte seine Kandidatur kurzfristig zurückgezogen.
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4: Guten Morgen. Ja, ein kalter Samstagmorgen bei Temperaturen zwischen 8 und 1 Grad und örtlich haben wir es neblig. Heute bekommen wir viel Sonne. Am Nachmittag zwar ein paar Wolken, es bleibt aber den ganzen Tag trocken bei angenehmen 20 bis 24 Grad. Morgen der Sonntag und auch zum Wochenstart überwiegend sonnig und da steigen die Temperaturen sogar noch etwas an.
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14: Mit Sandra Petzold. Guten Morgen. Heute und morgen finden in der Sparkassenarena die Berufsinfotage statt. Rund 70 Unternehmen, Hochschulen und Institutionen informieren jeweils von 10 bis 16 Uhr über Ausbildungsplätze, Studiengänge, Praktika sowie konkrete Stellenangebote für Fachkräfte.
15: Als Neuheit bietet die Messe ein kostenloses und anonymes Berufsmatching-Tool. Mithilfe einer Potenzialanalyse ermittelt es persönliche Stärken und weist Besuchern direkt die passenden Aussteller vor Ort zu. Neben persönlichen Gesprächen erwarten die Besucher Bewerbertrainings der Wirtschaftsjunioren sowie Vorträge von Branchenexperten. Der Eintritt an beiden Tagen ist frei. Frederik Seifert, Nachrichtenredaktion.
14: Einen Ersatzbau für den zerstörten Flügel der Humboldt-Schule wird es bis auf Weiteres nicht geben. Der Zwickauer Stadtrat hat diese Woche einen Grundsatzbeschluss für dieses Vorhaben abgelehnt, und zwar mit den Stimmen der AfD und der CDU. Hauptgründe waren Geldmangel und demnächst sinkende Schülerzahlen. BFZ, BSW und die progressiven Demokratie.

0: Demokraten hatten den Ersatzneubau vorgeschlagen, weil in der Schule seit Jahren akuter Platzmangel herrscht. Die SPD drohte offenbar der Union damit, die Pflegereform scheitern zu lassen. Das Bundeskabinett sollte die Pläne von Bundesgesundheitsminister Carsten Linnemann eigentlich in dieser Woche absegnen. Nach ARD-Informationen sind die Sozialdemokraten aber unzufrieden mit den vorgesehenen Kürzungen für Pflegebedürftige und deren Angehörige. Bundesverkehrsminister Steffen Bilger kritisiert die Deutsche Bahn für Probleme bei der Sanierung des Schienennetzes. Mit der bisherigen Umsetzung der Korridorsanierungen sei er überhaupt nicht zufrieden, sagte der CDU-Politiker dem Spiegel. Man könne niemandem erklären, warum Pendlerstrecken so lange gesperrt werden und die Situation danach noch immer nicht besser sei, so Bilger. Mit einer großen Messe in Paris setzt Papst Leo heute seinen Frankreich-Besuch fort. Zu dem Gottesdienst haben sich rund 600.000 Menschen angemeldet. Die Eispiraten haben das Sachsen-Derby gegen die Dresdner Eislöwen mit 4:3 für sich entschieden und damit einen ohnehin besonderen Freitagabend perfekt gemacht. Vor dem Spiel wurde Clublegende Andreas Schietzold in einer emotionalen Zeremonie gebührend verabschiedet. Seine Trikotnummer 13 hängt nun für immer unter dem Hallendach des Sahnparks. Anschließend lieferten die Krimmetschauer auch auf dem Eis einen echten Kraftakt ab und belohnten sich mit 3 Punkten.
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3: Ach ja, die Sonne geht langsam auf. Es wird ein schönes Wochenende. Es wird ein warmes Wochenende. Temperaturen bis zu 23 Grad, in den Bergen bei 15 Grad. Entsprechend kalt wird es aber wiederum in der Nacht. Dann kann es schon mal Richtung 5 Grad gehen. Die nächsten Tage sehen fantastisch aus. Wir bekommen morgen 24, am Montag 26 und am Dienstag bis zu 27 Grad. Der Blick auf die Straßen. Guten Morgen, liebe Autofahrer. B97, Königsbrücker Straße in Dresden zwischen Stauffenbergallee und Karl-Marx-Straße. Da sind gerade viele Autos unterwegs. Da dauert es ein paar Minütchen länger und geblitzt wird in Chemnitz auf der Kalbstraße stadtauswärts. Da steht der Superblitzer. Staus und Blitzer können Sie uns melden. Es wäre super kostenlos unter 03x800 und die 4. Oder Sie schicken uns eine WhatsApp-Sprachnachricht. Die Nummer gibt es bei uns im Netz. Dankeschön.
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3: Können Sie meinen Kaffee riechen? Es ist so schön, man kommt hier früh rein, man macht einen Kaffee, es duftet, es ist ruhig, die Sonne geht auf. Das ist toll. Das möchte ich gern beruflich machen. So, wir starten in ein schönes, spätsommerliches Wochenende jetzt mit meiner Lieblingssängerin. Hier ist Taylor Swift und The Fate of Ophelia.
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0: Out of the Dark. Wunderschönen guten Morgen. Wir haben es 7:08, mein lieber Freund und ehemaliger Klassenkamerad und Zimmerkollege auf der Sportschule in Klingenthal, der Jens Köpfert, der Köpfi, hat mir gerade geschrieben, also er trinkt dann lieber den Kaffee, anstatt er das dran riecht. Köpfi, das mache ich auch zu unserer Zeit. Hatten wir da nichts. Wir hatten keinen Kaffee. Fließend Wasser hatten wir und gute Laune. Und die wollen wir Ihnen heute auch am Wochenende ein bisschen mit auf den Weg geben. Gleich mit fetziger Musik Infinity, das Guru Josh Project. Gleich.
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3: Also ich bin eher Typ Schwan, aber gut.
2: Nein. Elias Mbarek ist getrennt von seiner Frau nach 4 Jahren.
4: Oh nee.
2: Haben ihre Trennung bekannt gegeben. 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
4: Was ist denn los?
2: Was ist los? Ist das ein Trend?
4: Dass man sich trennt.
2: Ist das ein Trend?
4: Dass man sich trennt.
2: Ist das ein Trend?
4: Dass man sich trennt, trennt, dass man sich trennt, trennt, trennt, trennt.
2: Tobias Karl Miklos aus Chemnitz, der ist ja gerade in Shanghai bei der Berufe-WM, bei den World Skills. Er ist drauf und dran, der beste Bäcker der Welt zu werden.
4: Oh.
2: Der beste Nachwuchsbäcker der Welt. Jetzt weiß ich gar nicht, ob sich der, ein Bäcker, das muss ich mal rausfinden. Wir haben ja so viel mit der Bäckerinnung zu tun. Macht sich eigentlich so eine Bäckerin oder ein Bäcker in der Mittagspause eine Stulle?
4: Die nehmen die Arbeit mit in die Pause.
2: Also wir drücken dem Tobias ganz, ganz doll die Daumen.
4: Moment, Moment. Was sagt denn ein Bäcker zum anderen, wenn die in die Mittagspause gehen?
2: Was denn?
4: Mehlzeit.
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0: Flamers und Demi Lovato und ab einen wunderschönen guten Morgen. Hier ist Ihr Lieblingsradio. Gleich mit Lieblingsmusik von mir. Heute Abend darf ich auch mal wieder als DJ auflegen und der Song läuft garantiert in Dauerschleife. Baby Rexha und Faith Life New Religion. Den hören wir gleich und noch viel mehr in ein paar Minuten.
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11: Ja, einen wunderschönen guten Morgen am Samstagmorgen. Es wird ein schönes Wochenende. Es wird ein warmes Wochenende. Temperaturen bis zu 23 Grad. Die Nacht nach wie vor ein bisschen kühler. 6 Grad, so kleine Vorboten für den anstehenden Herbst. Und die nächsten Tage sehen fantastisch aus. Morgen 24, Montag 26 bis 28 Grad. Der Blick auf die Straßen. Guten Morgen, liebe Autofahrer. Es gibt ein paar Demos in Leipzig und ein totes Reh auf der A38 Leipzig Richtung Halle, Abfahrt Lützen. Bitte Vorsicht und Blitzer. Menschenskinder, die Kollegen vom Ordnungsamt müssen aber zeitig arbeiten. Chemnitz, Kalkstraße, Stadt auswärts, Dresden, Terrassenufer, am Moritz-Monument Richtung Semperoper und A13 Berlin Richtung Dresden zwischen Klettwitz und Roland. Dann schicken wir mal liebe Grüße an die Kollegen vom Ordnungsamt und der Polizei. Haltet durch. Ich hoffe, es gibt auch für Sie, für euch bald ein Wochenende. So, sehen Sie noch mehr Staus und Blitzer? Gern melden, kostenlos unter 03x800 und die 4 oder per WhatsApp-Sprachnachricht. Dankeschön.
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11: So ist es. Wunderschönen guten Morgen.
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0: Was was und The Common Linnets. Jolene, wunderschönen guten Morgen. Hier ist Ihr Lieblingsradio und kurz nach 7:30 gleich mit einer wunderschönen Ballade aus den 80ern. Cyndi Lauper und Time After Time. Wenn Sie gerade im Bett liegen, noch ein bisschen rumdrehen, schmusen und Ihrem Gegenüber oder Ihrer Gegenüber dicken guten Morgen Knutscher geben.
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2: Heute kitzeln wir mal aus unserem Kürbis noch mehr raus als eine Suppe. Anstatt den Kürbis nämlich nur zu kochen, empfehlen Profis, ihn im Ofen zu rösten. So karamellisiert der enthaltene Zucker und es entstehen intensive Röstaromen für einen so richtig schönen, tiefen Geschmack. Die Kürbisstücke dafür einfach mit Olivenöl, Salz, Pfeffer und passenden Kräutern vermischen, sagen wir mal Salbei, Rosmarin oder Thymian, und dann wird bei hoher Temperatur gebacken, bis unsere Kürbisspalten weich und leicht angebräunt sind.
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3: Mit Sandra Petzold, guten Morgen. Die Stadt Zwickau rechnet in diesem und im nächsten Jahr mit massiven Gewerbesteuerausfällen. Wie Finanzbürgermeister Sebastian Lasch im Stadtrat mitteilte, wurden im laufenden Jahr bislang 46 Millionen Euro eingenommen. Eingeplant waren 55 Millionen. Für nächstes Jahr geht die Verwaltung noch von 45 Millionen Euro aus. Zum Vergleich, ihren Höchststand hatten die Gewerbesteuereinnahmen im Jahr 2023 mit rund 76,5 Millionen Euro. Der Kornmarkt verwandelt sich heute und morgen in einen bunten Herbstmarkt, jeweils von 10 bis 18 Uhr. Frederik Seifert.
4: Besucher erwarten traditionelles Handwerk, regionale Produkte und verschiedene Mitmachaktionen für Familien, vom Basteln herbstlicher Dekoration bis hin zum Kennenlernen des traditionellen Buchdrucks. Musikalisch begleitet wird das Markttreiben von der Folkloremusik des Duo Liedfass. Gut essen und trinken kann man auch. Es gibt Kürbissuppe, Bratwurst, ofenfrische Teigspezialitäten und Federweißer.
3: Auf Initiative von Sachsen hat der Bundesrat beschlossen, dass kriminellen Banden ihr illegales erlangtes Vermögen leichter entzogen werden kann. Dafür sollen zwei Voraussetzungen reichen: ein grobes Missverhältnis zwischen Einkommen und Vermögen sowie ein Bezug zu kriminellen Strukturen. Sachsen-Finanzminister Christian Piewarz betonte, man müsse die Geldquellen der organisierten Kriminalität konsequent trockenlegen. Die Berliner Linke will mit Grünen und SPD Sondierungsgespräche zur Regierungsbildung in der Hauptstadt führen. Das haben die Delegierten auf einem Parteitag mit breiter Mehrheit beschlossen. Mehr dazu von Ronny Thorau.
5: SPD und Grüne hier in Berlin haben schon klargemacht, dass sie zu Sondierungen bereit wären. Allerdings betont die SPD, es gebe keinen Automatismus für eine Koalition. Und die Grünen wollen nach der Sondierung erstmal ihre Mitglieder befragen. Das können auch Verhandlungstaktiken sein. Hier in Berlin kommt aber hinzu, dass gerade bundesweit über den Umgang der Linken mit Antisemitismus und Kontakte ins Clanmilieu diskutiert wird.
3: Heute entscheidet sich, wer deutscher Olympiabewerber wird. Die Abstimmung erfolgt auf einer außerordentlichen Mitgliederversammlung des Deutschen Olympischen Sportbundes. Bundespräsident Steinmeier wird am frühen Nachmittag in Baden-Baden verkünden, ob München oder die Region Köln-Rhein-Ruhr ausgewählt wird. Berlin hatte seine Kandidatur kurzfristig zurückgezogen. Auch Leipzig war Teil der Berliner Olympiabewerbung.
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7: Dann schauen wir mal auf das Wochenendwetter und es wird toll. Temperaturen bis zu 23 Grad. Nur die Nächte, die bleiben kalt. 6 Grad in den Bergen. Da muss man sich schon gut zudecken und die nächsten Tage sehen fantastisch aus. Morgen nochmal 24, Montag 26, Dienstag 26 bis 28 Grad. Der Blick auf die Straßen, wenn Sie in der Messestadt Leipzig unterwegs sein sollten, gibt es heute verschiedene Demos, das Ganze von 9 bis 16 Uhr. Keine Ahnung, wofür oder wogegen da demonstriert wird, aber scheint wichtig zu sein. Dann haben wir Blitzer in Chemnitz auf der Kalkstraße stadtauswärts, auf dem Terrassenufer in Dresden und zwar am Moritz-Monument Richtung Semperoper und A13 Berlin Richtung Dresden zwischen Klettwitz und Ruhland wird die Geschwindigkeit gemessen. Staus und Blitzer, melden Sie uns bitte kostenlos unter 0 3x800 und die 4 oder Sie machen es ganz modern, schicken uns eine WhatsApp-Sprachnachricht. Die Nummer gibt's bei uns im Netz. Dankeschön und eine gute Fahrt.
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7: Da gibt es gleich die anderen und die Morgenmädels Auslese. Da können Sie wieder ein tolles Buch gewinnen. Und musikalisch gibt es Kultmusik aus den 90ern mit Beloved und Sweet Harmony. Und jetzt das kleine, aber feinische koreanische Trinklied. Falls Sie gestern einen getrunken haben und noch nicht ganz nüchtern sind, hier sind Rosé und Bruno Mars und Appetit. Prost!

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0: Song Fetch, der neue von Olivia Rodriguez. Rodrigo, nicht Rodriguez, Rodrigo.
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0: Einen wunderschönen guten Morgen. Auch heute gibt es natürlich wieder unsere André und die Morgenmädels Auslese. Und da haben Sie gleich die Chance, ein tolles Buch zu gewinnen, was Ihnen unsere Christine jetzt vorstellen wird.
3: Ja, da gibt es heute mal wieder ein schönes Kinderbuch für Erstleser oder auch ein Buch zum Vorlesen. Und dann auch noch von einem sächsischen Autor, und zwar von Tobias Krause. Die Helden der langen Nacht. Abenteuer beim 24-Stunden-Rennen, so heißt das Buch. Und weil das ja schon ein bisschen ein außergewöhnliches Thema ist für ein Kinderbuch, haben wir den Tobias einfach mal ins Studio eingeladen und haben mal ein bisschen geplaudert. Also Tobias, erzähl mal selber, worum geht's in deinem Buch?
4: Es geht um ein 24-Stunden-Rennen. Es geht um den kleinen Marco, der findet auf dem Dachboden von seiner Oma ein Plakat und reist daraufhin zu einem spannenden 24-Stunden-Rennen ins Herz von Frankreich. Und ehe er sich versieht, ist er mitten in der Boxengasse im Einsatz fürs Team Feuerherz und erlebt ganz viele Abenteuer, Teamgeist, Stärke, Zusammenhalt, und es ist ein super Abenteuer für Erstleser ab 6 Jahren.
3: 24-Stunden-Rennen in Frankreich, das klingt nach Le Mans.
4: Der Geist schwingt mit, würde ich sagen. Es ist eine eigene Welt, ist der Lavendelkurs, alles so ein bisschen eingesettet in szenische, französische Bereiche.
3: Genau. Okay, wie bist du auf die Idee gekommen, ausgerechnet so ein Kinderbuch zu schreiben?

0: von Autorennen.
1: Ich beschäftige mich seit 13 Jahren journalistisch mit Langstreckenmotorsport und habe halt festgestellt, für Kinder, geschweige denn für Erstleser im Grundschulalter, gibt es überhaupt nichts für Motorsport. Es gibt Bauernhof, Fußballgeschichten, aber nichts für Autos und Motorsport. Und da wollte ich einfach gerne ein Herzensprojekt ist das, da wollte ich eine Lücke schließen, was schaffen, was es noch nicht gibt. Ja.
0: Okay, eine spannende Sache, ein schönes Kinderbuch, Die Helden der langen Nacht. Abenteuer beim 24-Stunden-Rennen. Da sind auch so kleine Rätsel drin, Boxenstopp fürs Köpfchen zum Beispiel. Also ein Motorsportabenteuer für Erstleser ab 6 Jahren. Und wir würden das Buch jetzt verschenken. Wer mag, gerne durchrufen. 08000 78 8000. Das ist unsere kostenlose Leserhotline. 08000 78 8000. Die Helden der langen Nacht von Tobias Krause.
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0: euch. Nickelback, How You Remind Me. So, unser Buch ist weg. Die Luise freut sich darüber und hat was zu lesen, bevor sie heute Abend zum Oktoberfest nach Chemnitz mit K geht. Gestern gab es der große 90er-Jahre-Wiesn mit Labouche und Rednecks. Die haben hoffentlich nicht die Bühne auseinandergenommen. Ja, unsere Christine war ja auch da bei Matthias Reim. Es ist einfach schön, dass wir im Herbst so viele Partys haben. Apropos Party. Ich feiere gleich meine Taylor Swift Party, meine ganz private. Für Opel Lights. Alle, die heute Abend Party machen, ganz viel Spaß. Und gleich, wie gesagt, Taylor Swift und Opel Light in ihrem Lieblingsradio.
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9: Ich habe gerade beschlossen, morgen Nachmittag wird gegrillt bei diesen fantastischen Aussichten. Ganz viel Sonne wird es am Wochenende geben und Temperaturen bis zu 23 Grad. Heute Morgen sogar noch mal ein bisschen wärmer und noch wärmer wird es am Montag und am Dienstag. Der Blick auf die Straßen. Hallo, liebe Autofahrer. In Leipzig wird demonstriert und zwar an mehreren Stellen gleichzeitig. Wenn Sie da in der Messestadt unterwegs sein sollten, richten Sie sich darauf ein oder stellen Sie sich darauf ein. In Chemnitz wird geblitzt auf der Kalkstraße stadtauswärts, in Dresden am Terrassenufer, am Moritz-Monument Richtung Semperoper und auf der A13 Berlin Richtung Dresden zwischen Klettwitz und Ruhland. Staus und Blitzer. Gern melden, kostenlos unter 03x800 und die 4 oder Sie machen es ganz schick, schicken uns eine WhatsApp-Sprachnachricht. Die Nummer gibt es bei uns im Netz.
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9: Es ist Wochenende, oder wie heißt, hoch die Hände. Wochenende jetzt mit Taylor Swift und Opelite.
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1: Lust auf Rummelatmosphäre, Zuckerwatte und Nervenkitzel? Auf dem Platz der Völkerfreundschaft läuft das traditionelle Zwickauer Herbstvolksfest. Bis zum 11. Oktober erwarten die Besucher 12 ausgewählte Fahrgeschäfte und allerhand Leckereien. Wer es etwas gemütlicher mag, sollte auf dem Kornmarkt vorbeischauen. Dort lädt der Herbstmarkt heute und morgen von 10 bis 18 Uhr zum Bummeln ein. Mit Handwerk, regionalen Produkten und Live-Musik mit dem Duo Liedfass.
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17: Mit Sandra Petzold. Guten Morgen. Heute und morgen finden in der Sparkassenarena die Berufsinfotage statt. Rund 70 Unternehmen, Hochschulen und Institutionen informieren jeweils von 10 bis 16 Uhr über Ausbildungsplätze, Studiengänge, Praktika sowie konkrete Stellenangebote für Fachkräfte.
18: Als Neuheit bietet die Messe ein kostenloses und anonymes Berufsmatching-Tool. Mithilfe einer Potenzialanalyse ermittelt es persönliche Stärken und weist Besuchern direkt die passenden Aussteller vor Ort zu. Neben persönlichen Gesprächen erwarten die Besucher Bewerbertrainings der Wirtschaftsjunioren sowie Vorträge von Branchenexperten. Der Eintritt an beiden Tagen ist frei. Frederik Seifert, Nachrichtenredaktion.
17: Einen Ersatzbau für den zerstörten Flügel der Humboldt-Schule wird es bis auf Weiteres

0: nicht geben. Der Zwickauer Stadtrat hat diese Woche einen Grundsatzbeschluss für dieses Vorhaben abgelehnt, und zwar mit den Stimmen der AfD und der CDU. Hauptgründe waren Geldmangel und demnächst sinkende Schülerzahlen. BFZ, BSW und die progressiven Demokraten hatten den Ersatzneubau vorgeschlagen, weil in der Schule seit Jahren akuter Platzmangel herrscht. Die SPD drohte offenbar der Union damit, die Pflegereform scheitern zu lassen. Das Bundeskabinett sollte die Pläne von Bundesgesundheitsminister Carsten Linnemann eigentlich in dieser Woche absegnen. Nach ARD-Informationen sind die Sozialdemokraten aber unzufrieden mit den vorgesehenen Kürzungen für Pflegebedürftige und deren Angehörige. Bundesverkehrsminister Steffen Bilger kritisiert die Deutsche Bahn für Probleme bei der Sanierung des Schienennetzes. Mit der bisherigen Umsetzung der Korridorsanierungen sei er überhaupt nicht zufrieden, sagte der CDU-Politiker dem Spiegel. Man könne niemandem erklären, warum Pendlerstrecken so lange gesperrt werden und die Situation danach noch immer nicht besser sei, so Bilger. Mit einer großen Messe in Paris setzt Papst Leo heute seinen Frankreich-Besuch fort. Zu dem Gottesdienst haben sich rund 600.000 Menschen angemeldet. Die Eispiraten haben das Sachsen-Derby gegen die Dresdner Eislöwen mit 4:3 für sich entschieden und damit einen ohnehin besonderen Freitagabend perfekt gemacht. Vor dem Spiel wurde Clublegende Andreas Schietzold in einer emotionalen Zeremonie gebührend verabschiedet. Seine Trikotnummer 13 hängt nun für immer unter dem Hallendach des Sahnparks. Anschließend lieferten die Krimmetschauer auch auf dem Eis einen echten Kraftakt ab und belohnten sich mit 3 Punkten.
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3: Das wird ein richtig schönes und vor allem auch warmes Wochenende mit Temperaturen bis zu 24, 25 Grad. Morgen, Montag, Dienstag geht es sogar mal noch bis auf 27 Grad hoch. Die Nächte bleiben kühl. Da haben wir nur noch einstellige Werte. Jo, der Blick auf die Straßen. Es gibt mehrere Veranstaltungen in Leipzig, in der Innenstadt. Bitte beachten Sie, das sollten Sie da unterwegs sein. Die A4 Chemnitz Richtung Dresden zwischen Siebenlehn und Rastplatz am Steinberg Süd. Da liegen Reifenteile auf der rechten Spur und Blitzer. In Dresden Terrassenufer am Moritz-Monument Richtung Semperoper in Chemnitz auf der Kalkstraße stadtauswärts. B2 Bad Düben am Ortsausgang Richtung Leipzig und A13 Berlin Richtung Dresden zwischen Klettwitz und Roland. Staus und Blitzer gern melden, kostenlos unter 03-800 und die 4. Vielen Dank.
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3: Hoch die Hände. Wochenende mit Lady Gaga und Abracadabra.
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0: The Weeknd, der passende Song zum Samstagvormittag. Hier ist Ihr Lieblingsradio gleich mit dem aktuellen Hit von Nico Santos. Why don't you stay? Warum bleibst du nicht? Es gab in dieser Woche wieder ein sehr lustiges und sehr unterhaltsames Haustierquiz bei André und die Morgenmädels. Es ging um 50 Euro Futtergeld. Hören wir nochmal rein.
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2: Susanne, ja. Wir spielen um Futtergeld. Hast du denn Haustiere?
3: Ja, wir haben einen deutschen Schäferhund, 2 Hauskatzen und 15 Hühner.
4: Susanne, es gibt heute auch eine Vögelfrage.
2: Was?
4: Also eine Frage zu einem Vogel. Ja. Allerdings nicht wirklich zu einem Haustier. Und zwar der NABU, also der Naturschutzbund, ist nämlich gerade auf der Suche nach dem Vogel des Jahres. Bis zum 15. Oktober kann man online abstimmen. Und zur Auswahl stehen in diesem Jahr der Kolkrabe, der Kranich, die Mehlschwalbe, der Trauerschnäpper und die Wasser. Amsel, alles seltene Vögel, die gefährdet sind. Und es geht jetzt um den Trauerschnäpper. Der Trauerschnäpper, was ist denn das für einer? Ein Singvogel, ein Schreihals oder ein Flatterhans?
3: Ich würde fast sagen, der Schreihals.
4: Trauerschnäpper. Lass dich nicht aufs Glatteis führen. Ein Singvogel, ein Schreihals oder ein Flatterhans? Hast du Flatterhans schon jemals gehört?
3: Nee.
4: Was davon haben wir denn schon mal gehört?
3: Na, den Singvogel.
2: Singvogel? Also nehmen wir den Singvogel?
3: Ja.
2: Susanne, wir nehmen den Singvogel.
4: Der Singvogel ist richtig! Ja, Mensch!
2: Das kam ja wie aus der Pistole geschossen. Wunderbar.
4: Und Susanne, für dich gibt's Futtergeld.
3: Vielen Dank.
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0: mal zum Fenster raus. Die Sonne lacht und es ist Wochenende und hier ist Ihr Lieblingsradio. Gleich mit Kato, turn the lights off. Das ist der Sound für Zwickau, Stadt und Land. Gleich mehr davon.
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25: So, bei der Familie Farbig wird gerade gefrühstückt. Die Carina hat mir gerade geschrieben, sie sitzt da und lassen sich die Brötchen und den Kaffee schmecken. Ich hoffe, ihr sitzt auf der Terrasse.

0: weil das Wetter ist natürlich perfekt dazu. Temperaturen heute bis zu 23 Grad. Morgen geht es sogar rauf bis auf 24 Grad. Am Montag und Dienstag wird es ganz olle dolle. Dann sogar 26 bis 27 Grad. Die Nächte bleiben allerdings ein bisschen kühler. So, es gibt verschiedene Veranstaltungen in Leipzig. Da kann es zu Verkehrsbehinderungen kommen. A14 Magdeburg Richtung Leipzig zwischen Halle Trotha und Rastplatz Petersberg West. Achtung, defekter PKW auf der rechten und mittleren Spur. Und eine Menge Blitzer haben wir. Fangen wir mal an auf der Straße am Terrassenufer in Dresden am Moritz-Monument Richtung Semperoper in Chemnitz. Kaltstraße stadtauswärts steht der Superblitzer. B2 Bad Düben am Ortsausgang Richtung Leipzig und A13 Berlin Richtung Dresden zwischen Klettwitz und Ruhlan. Wenn Sie nicht gerade beim Frühstück sitzen, sondern irgendwie unterwegs sein sollten, sehen Staus und Blitzer gern melden. Kostenlos 03x800 und die 4. Vielen Dank.
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0: Oder was sagen, ich habe mir ja einen Gasgrill gekauft vor ein paar Wochen. Den schmeiße ich morgen an bei diesen wunderbaren Temperaturen. Und jetzt, wie versprochen, Kato und John und Turn the Lights auf. Wunderschönen Start ins Wochenende.

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13: Mit Sandra Petzold, guten Tag. Heute wird die Innenstadt wieder zum Catwalk. Zum 16. Mal geht die Mercedes Fashion Night über die Bühne. Rund 40 Einzelhändler präsentieren die neuesten Modetrends. Frederik Seifert berichtet.
14: Das rund 12-stündige Programm auf dem Hauptmarkt startet um 11 Uhr mit einer Kindermodenschau, gefolgt von zahlreichen Fashion-Style-Shows Zwickauer Geschäfte. Der Eintritt zu den Modenschauen tagsüber im Zelt ist kostenfrei. Höhepunkt der Veranstaltung ist die abendliche Awardshow ab 20 Uhr, bei der Nachwuchsmodedesigner der Westsächsischen Hochschule Zwickau geehrt werden. Neben der Auszeichnung erhalten die beiden Gewinner jeweils einen Scheck in Höhe von 1.000 Euro.
13: Die Stadt Zwickau rechnet in diesem und im nächsten Jahr mit massiven Gewerbesteuerausfällen. Wie Finanzbürgermeister Sebastian Lasch im Stadtrat mitteilte, wurden im laufenden Jahr bislang 46 Millionen Euro eingenommen. Eingeplant waren 55 Millionen. Für nächstes Jahr geht die Verwaltung noch von 45 Millionen Euro aus. Die Berliner Linke will mit Grünen und SPD Sondierungsgespräche zur Regierungsbildung in der Hauptstadt führen. Das haben die Delegierten auf einem Parteitag mit breiter Mehrheit beschlossen. Mehr dazu von Ronny Thorau.
15: SPD und Grüne hier in Berlin haben schon klargemacht, dass sie zu Sondierungen bereit wären. Allerdings betont die SPD, es gebe keinen Automatismus für eine Koalition. Und die Grünen wollen nach der Sondierung erstmal ihre Mitglieder befragen. Das können auch Verhandlungstaktiken sein. Hier in Berlin kommt aber hinzu, dass gerade bundesweit über den Umgang der Linken mit Antisemitismus und Kontakte ins Clanmilieu diskutiert wird.
13: Milch, Joghurt und Quark könnten bald teurer werden. Der zuständige Branchenverband sagt, dass erhebliche Preissteigerungen dringend notwendig seien. Hintergrund ist einmal die Dürre in Europa. Dadurch gab es Futterknappheit. Die Kühe haben weniger Milch gegeben. Außerdem sei die Nachfrage nach Lebensmitteln mit viel Protein gestiegen. Tag 2 der Rallye Elbflorenz. Nach dem Start am Morgen hier in Zwickau geht es für die rund 160 Teilnehmer zunächst ins Erzgebirge.

0: Stationen sind Schneeberg und Eibenstock, bevor der Tross Richtung Vogtland abbiegt. Über Klingenthal, Bad Elster und Plauen nehmen die Oldtimer dann wieder Kurs auf Zwickau und kommen dabei noch durch Blankenhain und Krimmitschau. Die ersten Fahrzeuge werden gegen 16.30 Uhr am Dom erwartet.
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3: Also schöner kann dieser 26. September gar nicht beginnen. Tolles Wetter, fast strahlend blauer Himmel, Sonne satt und Temperaturen, die raufgehen heute stellenweise bis zu 23 Grad. Das kommt aber noch besser, nämlich morgen geht's rauf bis auf 24, 25 und es kommt noch besser, Montag, Dienstag bis auf 26, 27 Grad. Schön, schön, schön. So, es gibt Veranstaltungen in Görlitz heute von 11 bis 22 Uhr, in Leipzig von beziehungsweise seit 9 Uhr bis 16 Uhr. Da kommt es zu Verkehrseinschränkungen, falls Sie in diesen Bereichen unterwegs sein sollten. A72 Plauen Richtung Hof zwischen Dreieck Hochfranken und Hof. Da steht ein defekter LKW auf der rechten Spur. Und Blitzer in Chemnitz, Kalkstraße stadtauswärts, Superblitzer in Dresden, Terrassenufer am Moritz-Monument Richtung Semperoper. Auf der Dürrstraße stadteinwärts und auf der Strehlener Straße, das alles in Dresden. B2 Bad Düben am Ortsausgang Richtung Leipzig. B169 an der A72 Auffahrt Stolberg West Richtung Stolberg und A13 Berlin Richtung Dresden zwischen Klettwitz und Ruhland. So, Staus und Blitzer, melden Sie uns bitte kostenlos unter 03800 und die 4 oder Sie schicken uns eine WhatsApp Sprachnachricht. Die Nummer gibt's bei uns im Netz.
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3: Das bin ich. Einer darf ja immer am Samstagvormittag. Und wenn unsere André und die Morgenmädels, wenn die mal einen Samstagvormittag nutzen, um mal auszuschlafen, dann kommt der Knoblauch gern ins Studio, trinkt Kaffee. Mittlerweile bin ich auch nicht mehr allein. Also der ein oder andere liebe Kollege ist jetzt auch da und teilt mit mir die 2 Liter, die ich heute früh gekocht habe. 2 Liter Kaffee. Alter Schalter. Nur gut, dass ich einen Herzschrittmacher habe. Also das Herz kann nicht aussetzen. So, jetzt geht's Musik aus Schweden. Ace of Base, All That She Wants. Und davor hören wir Sambara und Undressed.
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0: Hier ist Ihr Lieblingsradio gleich mit Katy Perry und Firework. Auch in dieser Woche hieß es wieder, André und die Morgenmädels packen die Koffer für die Reise nach Disneyland Paris. Am Freitag gab es eine neue Gewinner-Family. Wer sich da gefreut hat, wir hören nochmal rein.
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3: Funktioniert ganz einfach. Mhm. Wir spielen unser Kofferpackenspiel. Jeden Tag haben wir einen Gegenstand in den Koffer gesteckt. Das heißt, es sind jetzt 4 Sachen drin. Und wenn Sie die alle 4 in der richtigen Reihenfolge jetzt aufzählen können, dann gibt's die Tickets.
4: Oh, der schon mal Gutes sagen.
5: Oh, ihr ruft ja wirklich an.
4: Hallo? Ist da noch Stefan?
5: Da ist der Stefan.
3: Du hast dich angemeldet oder hast euch angemeldet für die Disneyland Paris Reise. Warum müsst ihr denn da unbedingt hin, lieber Stefan?
5: Weil wir als Family tatsächlich super wenig Zeit miteinander verbringen. Ich meine Kids leider nicht ganz so oft sehe. Das wäre für uns einfach ein Lebensevent, an das wir uns immer erinnern werden.
3: Jetzt gibt es ja aber erstmal noch eine Aufgabe.
4: 4 Dinge haben wir in den Koffer gepackt. Fangen wir mal an mit Montag.
5: Du, da hatten wir die weiße Jacke, die weiße Übergangsjacke, die nicht lange weiß sein wird, aber die macht auf jeden Fall mit.
4: Sehr gut.
3: Was haben wir am Dienstag eingepackt?
5: Da hatten wir die Lieblingshaarbürste, wenn ich mich recht entsinne.
4: Haarbürste für Christine?
5: Also Haarbürste, genau. Dann hatten wir den Wecker, und zwar den Oldschool-Wecker.
4: Den Oldschool-Wecker, richtig.
5: Dann war zum Schluss noch die Brotbüchse, und ich glaube, es war die Lillifee-Brotbüchse.
3: Nee, Hello Kitty, aber gut.
5: Hello Kitty. Aber Brotbüchse.
3: Aber Brotbüchse, genau.
4: Das gilt, und das heißt, Brotbüchse. Stefan, ihr seid dabei. Ja!
5: Mega! Cool. Super. Ja. Ich freue mich unfassbar.
4: Cool. So, und es geht ja weiter.
3: Genau, also wenn es bei Ihnen jetzt nicht geklingelt hat, nicht traurig sein, weil die nächste Reise ins Disneyland Paris in der zweiten Ferienwoche im Herbst gibt es nächste Woche schon. Mhm. Da spielen wir dann wieder unser Kofferpackenspiel. Montag früh geht's los. Wenn Sie sich noch nicht angemeldet haben, gehen Sie bei uns auf die Website, melden Sie sich an und machen Sie mit.
4: Dann geht's los.
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0: Where is my husband Ray? Seit 2025 sucht die gute Frau nach ihrem Ehemann in der Hoffnung, dass sie ihn irgendwann mal findet. Ihr Lieblingsradio am Samstagvormittag gleich mit Shakira und Dai Dai. Das ist der Sound für Zwickau Stadt und Land. Gleich mehr davon.
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25: So schönes Wetter heute Morgen, übermorgen und am Dienstag. Temperaturen bis zu 26 Grad. Nur die Nächte werden ein bisschen kühler und nicht zu sagen knackig kalt. Geht gen 0 Grad, 6 Grad und das im September. Mein lieber Scholli, also wenn Sie da irgendwie Probleme mit dem Kreislauf haben, das ist nicht gesundheitsförderlich, die Temperaturschwankungen, aber Augen zu und durch. So, wir haben ein paar Problemchen auf der L57, Kreis Oberspreewald-Lausitz zwischen Guteborn und Grünewald. Vollsperrung nach einem Unfall. Die Bergungsarbeiten laufen da. Veranstaltungen in Görlitz und in Leipzig. Da kommt es zu Verkehrsbehinderungen. Die A72 plan Richtung Hof zwischen Dreieck Hochfranken und Hof Töppen. Defekter LKW, Standspur, rechte Spur blockiert. Und Blitzer in Chemnitz-Kalkstraße, stadtauswärts Dresden, Terrassenufer. Am Moritz-Monument Richtung Semperoper. Auf der Dürrstraße in Dresden, stadteinwärts auf der Strehner Wiener Straße in Dresden stadteinwärts, B2 Bad Düben am Ortsausgang Richtung Leipzig, B169 an der A72 Auffahrt Stolberg West Richtung Stolberg

0: und A13 Berlin Richtung Dresden zwischen Klettwitz und Ruhland. Staus und Blitzer, gern melden kostenlos 03 mal 800 und die 4. Vielen Dank.
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0: Ich bin schon seit um 4 munter und es geht mir gut. Nach 2 Liter Kaffee, da freut sich die Pumpe. Und ich hoffe, Sie freuen sich auch über das wunderbare Wetter. Und jetzt über den Nummer 1-Hit von Shakira. Jetzt ist Hüftenwackeln angesagt. Hier ist er mit Dai Dai.
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0: heute, morgen und übermorgen. Das passt hervorragend aufs Wetter. Heute, morgen und übermorgen wird richtig sonnig. Temperaturen, ich habe es gerade gesagt, bis zu 26, 27 Grad. Und dafür passt natürlich auch wunderbar Musik von Bryan Adams, der mittlerweile nicht nur als Sänger erfolgreich ist, sondern eben auch als Fotograf. Kanada natürlich für ihn als Heimatland prädestiniert, um tolle Aufnahmen zu machen. Hatte 1985 einen Mega-Song, Summer of 69. Den haben wir gleich. Vorher schauen wir mal auf die Tipps des Tages.
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2: Eine Frau, eine Geige, eine Loopstation. Die Violistin Nora Kudjawitzki gastiert heute mit ihrem One Violin Orchestra im alten Gasometer. In ihrer einzigartigen One-Woman-Show kombiniert die Berlinerin verschiedene musikalische Genres und verleiht weltbekannten Hits durch Loopen und Samplen einen völlig neuen Charakter. Nach ausverkauften Konzerten verspricht auch dieser Auftritt eine mitreißende musikalische Entdeckungsreise. Das Konzert beginnt 20 Uhr.
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0: Leonie, unser bayerisches Sonnenscheinchen, don't worry. Heute Abend kommt unser Sonnenschein, unser musikalischer Sonnenschein, Marc Matthew mit den Top-Hits der Woche. Moin, moin, mein Lieber, auf was dürfen wir uns denn freuen heute Abend?
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0: Insgesamt sind ja 4 neue Songs von ihr rausgekommen. Die gibt es seit gestern auf der Deluxe Edition ihres Albums Life of a Showgirl. Dann habe ich frische Hits von Michael Schulte. Von Nico Santos. Und neben den Top-Neuerscheinungen die 25 erfolgreichsten Hits der Woche. Ja, mal sehen, ob es Shakira ein 15. Mal auf Platz 1 geschafft hat mit Dai Dai.
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3: Mit Sandra Petzold. Guten Tag. Heute und morgen finden in der Sparkassenarena die Berufsinfotage statt. Rund 70 Unternehmen, Hochschulen und Institutionen informieren jeweils von 10 bis 16 Uhr über Ausbildungsplätze, Studiengänge, Praktika sowie konkrete Stellenangebote für Fachkräfte. Als Neuheit bietet die Messe ein kostenloses und anonymes Berufsmatching-Tool. Mithilfe einer Potenzialanalyse ermittelt es persönliche Stärken und weist Besuchern direkt die passenden Aussteller vor Ort zu. Heute wird die Innenstadt wieder zum Catwalk. Zum mittlerweile 16. Mal geht die Mercedes Fashion Night über die Bühne. Rund 40 Einzelhändler präsentieren die neuesten Modetrends. Das rund 12-stündige Programm auf dem Hauptmarkt beginnt um 11 Uhr. Höhepunkt ist die abendliche Awardshow ab 20 Uhr, bei der Nachwuchsmodedesigner der WHZ geehrt werden. Leistungskürzungen bei Reformen der Pflegeversicherung, die will die SPD nicht akzeptieren. Pflegenden, Pflegebedürftigen und ihren Angehörigen würden massive Kürzungen drohen, so Generalsekretär Klüssendorf. Mehr dazu von Tine Klimach.
4: Die SPD will Pflegebedürftige künftig spürbar entlasten. Es gibt einen Vorschlag für einen Pflegedeckel von der saarländischen SPD-Ministerpräsidentin Anke Rehlinger. Ihre Idee, den Eigenanteil für das Pflegeheim zu begrenzen auf 1.500 Euro. Kommende Woche will Gesundheitsminister Lindemann seine Sparpläne im Kabinett vorstellen. Er will 8 Milliarden Euro im nächsten Jahr einsparen.
3: Weil Benzin und Diesel so teuer geworden sind, greifen die Menschen beim Gebrauchtwagenkauf eher zum Stromer. Marktbeobachter berichten, dass E-Autos im Schnitt 74 Tage beim Gebrauchtwagenhändler stehen. Bei Benzinern sind es dagegen 84 Tage und bei Dieselautos sogar 92 Tage. Durch die gestiegene Nachfrage sind gebrauchte E-Autos aber auch teurer geworden. An der GGZ-Arena wird heute die neue Boccia-Bahn eingeweiht. Die Kicker des FSV Zwickau dürfen zuerst spielen. Das Projekt ist Teil der planmäßigen Belebung des Stadionumfelds. Es wurde innerhalb der letzten Wochen komplett ehrenamtlich realisiert. Start der Feier ist um 14 Uhr. Unterdessen hat der FSV verkündet, dass auch der Ticketverkauf für das Derby gegen Aue startet. Alle Infos dazu gibt's auf der Vereins-Homepage.
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6: Was ist das für ein Wochenendwetterchen? Also wenn Sie heute noch Party machen wollen oder auf eine Party gehen, dann ziehen Sie die Sommersachen an, denn es wird richtig warm. Außer es dauert länger, dann vorsichtshalber eine etwas dickere Jacke einpacken, denn es wird kalt in der Nacht, 6 Grad maximal. Aber morgen, übermorgen und am Montag und am Dienstag richtig schönes Wetter mit bis zu 26, 28 Grad. Das fetzt. So, wir schauen auf die Straßen. Da haben wir im Kreis Oberspreewald-Lausitz auf der L57 zwischen Guteborn und Grünewald eine Vollsperrung. Da laufen die Bergungsarbeiten nach einem Unfall. Dann haben wir Veranstaltungen in Görlitz und in Leipzig. Das Ganze noch bis in den Nachmittag hinein. Auf der A72 Plauen Richtung Hof zwischen Dreieck Hochfranken und Hoftöpen. Defekter LKW auf der rechten und der Standspur und Blitzer in Chemnitz. Kalkstraße stadtauswärts. Dresden Terrassenufer. Dann Dürrstraße in Dresden oder Dürrestraße, weiß richtig, stadteinwärts, der Superblitzer, dann auf der Strehner Straße stadteinwärts und auf der B169 an der A72 Auffahrt Stolberg West wird geblitzt und A13 Berlin Richtung Dresden zwischen Klettwitz und Ruhland. Staus und Blitzer gern melden, kostenlos unter 03x800 und die 4.
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1: Menschenskinder, Sparmaßnahmen beim Wort Dürer. Dürer natürlich, der berühmte Maler. Und ich habe ihm die ganze Zeit das ER geklaut. Naja, sei es drum. So, ich wünsche Ihnen einen schönen Samstagvormittag. Jetzt mit Miles Smith und Nice to Meet You. Und dann gibt's Kultmusik aus den 90ern. Falco, Out of the Dark.
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14: Ja, was soll man sagen? Das Wetter wird toll und zwar nicht nur heute, auch morgen, am Montag und am Dienstag Temperaturen bis zu 26 Grad. Die Nächte, die bleiben kalt. Der Blick auf die Straßen. Kreis Oberspreewald-Lausitz, L57 zwischen Guteborn und Grünwald. Vollsperrung, da laufen Bergungsarbeiten. Veranstaltungen gibt es in Görlitz und in Leipzig. Da kann es zu Verkehrsbehinderungen kommen. Und Blitzer in Leipzig, Liebigstraße. Straße, dann in Chemnitz Kalkstraße, in Dresden Terrassenufer, Dürer Straße und Strillner Straße, in Meißen auf der Wilsdorfer Straße und auf der B87 Abzweig Gräfendorf und auf der A13 Berlin Richtung Dresden. Staus und Blitzer gern melden, kostenlos unter 03-800 und die 4. Vielen Dank.
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14: Ach, ich habe nur noch eine halbe Stunde, dann übernimmt hier der liebe Kollege Marcel Wenske, der schon hier fleißig im Studio rumwuselt und mir meinen letzten Kaffee wegtrinkt. Aber der Kollege ist gut vorbereitet und wir freuen uns über das schöne Wochenendwetter und jetzt über Teddy Swims und Mr. Know-It-All.
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2: 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Es ging um eine Stunde Sport. 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Und diesmal ging es nicht um Seilspringen oder um Hockstrecksprünge, sondern André war auf einem Reitsimulator. Wie hat er sich denn geschlagen? Anke Habich, sie ist die Sportlehrerin.
3: Haltungsnoten für André, ja, also fürs erste Mal war es super. Also wirklich, ja. Er hat sich gut gehalten, er ist nicht runtergefallen. Und er hat den Galopp toll ausgesessen. Im Trab müssen wir noch ein bisschen üben. 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

0: sind die Jungs von One Republic und Secrets. Und es ist kein Geheimnis mehr, was für eine Überleitung. Mein Nachfolger steht fest, Marcel Wenske. Ausgeschlafen?
1: Hey, lieber Roman.
0: Naja, so ein bisschen, ja. So, weißt du, was ich jetzt mache? Ich werde,
1: Feierabend.
0: Ja, Feierabend, genau. Ich werde mir jetzt das Radio mitnehmen und werde mich jetzt irgendwo in die Sonne packen und werde deiner Stimme lauschen bei diesem herrlichen Wetter.
1: Das ist ein sehr guter Plan. Das machen hoffentlich noch ganz viele andere genauso.
0: Ich wünsche dir eine schöne Sendung, ein schönes Wochenende für Sie natürlich auch und übergebe sie jetzt in die tollen Hände meines lieben Freundes und Kollegen Marcel Wenske. Viel Spaß, Marci.
1: Dankeschön, Roman. Schönes Wochenende.

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6: Mit Sandra Petzold, guten Tag. Die Zwickauer Humboldt-Schule bekommt vorerst keinen Anbau. Drei Fraktionen hatten einen Grundsatzbeschluss für das Bauprojekt vorgeschlagen. Das fand keine Mehrheit. Gerd Friedrich berichtet.
7: Der Unterricht der Humboldt-Schule findet unter anderem in der Turnhalle, im Dachgeschoss und in einem Gebäude statt, das 8 Minuten entfernt ist. BFZ, BSW und die progressiven Demokraten wollten, dass der Stadtrat einem Ersatzbau für den Westflügel grundsätzlich zustimmt. AfD und CDU lehnten das allerdings ab, weil Zwickau das Geld dafür fehlt und die Schülerzahlen laut Prognosen sinken werden. Damit ist das Projekt vorerst vom Tisch. Die Baubürgermeisterin kündigte unterdessen kleinere Schritte an, um die Bedingungen zu verbessern. Kunstunterricht direkt unterm Dach soll es dann nicht mehr geben.
6: Der Kornmarkt hat sich in einen bunten Herbstmarkt verwandelt. Noch bis 18 Uhr und morgen auch nochmal von 10 bis 18 Uhr gibt es traditionelles Handwerk, regionale Produkte und verschiedene Mitmachaktionen für Familien. Für die musikalische Begleitung sorgt das Folklore-Duo Liedfass. Es gibt Kürbissuppe, Bratwurst, ofenfrische Teigspezialitäten und Federweißer. Wegen des Fachkräftemangels macht jetzt die Deutsche Krankenhausgesellschaft Druck. Sie fordert, dass ausländische Berufsabschlüsse schneller anerkannt werden. Helen Martin berichtet.
8: Die stellvertretende Vorstandsvorsitzende Neumeier hat der Augsburger Allgemeinen gesagt, die Verfahren seien zu kompliziert und sie würden zu lange dauern. Außerdem hat Neumeier lange Wartezeiten bei Visaverfahren kritisiert. Viele Fachkräfte müssten teils Jahre auf Termine in deutschen Botschaften warten.
6: Nach dem Wahlsieg der Linken in Berlin will die Partei Sondierungsgespräche mit Grünen und SPD. Das haben die Delegierten bei einem Parteitag mit breiter Mehrheit beschlossen. Knackpunkt der Gespräche dürfte sein, ob Wohnungsgesellschaften verstaatlicht werden sollen. Die Linke will das unbedingt. Bundesweit wird gerade über den Umgang der Linken mit Antisemitismus und ihre Kontakte ins Clan-Milieu diskutiert. Tag 2 der Rallye Elbflorenz. Nach dem Start am Morgen hier in Zwickau geht es für die rund 160 Teilnehmer zunächst ins Erzgebirge. Stationen sind Schneeberg und Eibenstock, bevor der Tross Richtung Vogtland abbiegt. Über Klingenthal, Bad Elster und Plauen nehmen die Oldtimer dann wieder Kurs auf Zwickau und kommen dabei noch durch Blankenhain und Krimmitschau. Die ersten Fahrzeuge werden gegen 16.30 Uhr am Dom erwartet.
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10: Heute Nachmittag gibt es jede Menge Sonne. Wenn überhaupt, dann sind nur ganz wenige dünne Wolken unterwegs. Die Höchsttemperaturen heute um 23 Grad. Morgen auch ein freundlicher Sonntag. Es wechseln sich Wolken und sonnige Momente ab. Dabei bleibt es trocken. Höchsttemperaturen morgen um 24 Grad. Und der Start in die neue Woche dann spätsommerlich warm mit bis zu 26 Grad. Hallo auf die Straßen, Grüße ins Auto, in den LKW. A4 Erfurt-Chemnitz zwischen Gera und Gera-Leumnitz in beiden Richtungen. Vorsicht, Personen auf der Fahrbahn. A17 Prag Richtung Dresden zwischen Grenzübergang Breitenau-Schönwald und Bad Gottleuba 1 Kilometer Stau plus 14 Minuten. In Görlitz wird CSD gefeiert, deswegen mehrfach kurzfristig.

0: kurzfristige Sperrungen bis 22 Uhr heute, unter anderem im Bereich Stadtbrücke und Altstadtbrücke. Im Kreis Oberspreewald-Lausitz zwischen Guteborn und Grünewald Vollsperrung wegen Bergungsarbeiten. Und in Leipzig zwischen Dresdner Straße und Beethovenstraße und zwischen Markthallenstraße und Petersteinweg Demonstration bis 16 Uhr heute. Die Blitzer stehen in Chemnitz, Kalkstraße stadtauswärts, Dresden, Terrassenufer Richtung Semperoper, außerdem Dresden, Strehlener Straße stadteinwärts und Dürer Straße stadteinwärts, alles super Blitzer. In Leipzig, Liebigstraße, kurz vorm Haupteingang der Uniklinik, auch ein super Blitzer. In Riesa, Leutewitzer Straße an der Gartenanlage, in Meißen, Wilsdruffer Straße Richtung Wilsdruff, dann noch auf der B87, Abzweig Gräfendorf Richtung Mokrena und B96 zwischen Zittau und Oppach in Mittelherwigsdorf in beiden Richtungen. Wenn das noch nicht alles war, dann rufen Sie gerne kostenlos an bei uns 03x800 und die 4. Dankeschön und kommen Sie gut an.
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0: Da sind wir live und in Farbe an diesem Samstag. Wir genießen zusammen die Sonne heute Nachmittag und wir genießen auch tolle Musik, oder? Wir haben gleich die 90er dabei, DJ Bobo und Somebody Dance With Me. Und wir starten mit einem wunderbaren aktuellen Hit von Joe, End of Beginning. Und damit ein wunderschönes Wochenende. Schönen Samstag, hi hi.
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0: Das ist die ganz neue Taylor Swift. I knew it, I knew you an diesem Samstagmittag. Es ist 12:05 und wir klären mal die Frage, was geht denn alles so mit Kürbis?
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2: Heute kitzeln wir mal aus unserem Kürbis noch mehr raus als eine Suppe. Anstatt den Kürbis nämlich nur zu kochen, empfehlen Profis, ihn im Ofen zu rösten. So karamellisiert der enthaltene Zucker und es entstehen intensive Röstaromen für einen so richtig schönen, tiefen Geschmack. Die Kürbisstücke dafür einfach mit Olivenöl, Salz, Pfeffer und passenden Kräutern vermischen, sagen wir mal Salbei, Rosmarin oder Thymian, und dann wird bei hoher Temperatur gebacken, bis unsere Kürbisspalten weich und leicht angebräunt sind.
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0: schnipsen können. George Ezra und Blame It On Me. Endlich Wochenende, ich bin Marcel Wenzke, es ist 2:02 an diesem Samstagmittag und lieber Vincent Weiß, ich habe eine wichtige Frage an dich, wo ist denn eigentlich der beste Ort der Welt? Okay, sehe ich ähnlich. Und hier mit dir hören wir uns in voller Länge gleich an. Das und noch ganz viel mehr. In wenigen Augenblicken hier bei mir.
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11: In Baden-Baden fällt am Nachmittag die Entscheidung über den deutschen Olympiabewerber. Nach dem Rückzug Berlins stehen noch München und Köln mit der Rhein-Ruhr-Region zur Wahl. Der DOSB entscheidet, mit welchem Konzept sich Deutschland um die Sommerspiele ab 2036 bewirbt. München hatte bei der vorherigen Bewertung knapp vor Köln-Rhein-Ruhr gelegen. Frankreich hat das Debüt von Zinedine Zidane als Nationaltrainer gewonnen. Die Franzosen setzten sich in der Nations League mit 1:0 in der Türkei durch. Kylian Mbappé erzielte den entscheidenden Treffer. Sorgen gibt's allerdings um den Kapitän, der sich bei seinem Tor am Knie verletzte und ausgewechselt werden musste. Laut Zidane sieht die Verletzung nicht gut aus. Mbappé soll vorzeitig abreisen. Die Eispiraten Krimmitschau haben das erste Sachsen-Derby der Saison gewonnen. Gegen die Dresdner Eislöwen setzte sich Krimmitschau mit 4:3 durch. Dresden kam im Schlussdrittel nach einem 2-Tore-Rückstand noch einmal heran. Den Derby-Sieg ließen sich die Krimmitschauer aber nicht mehr nehmen. Die Lausitzer Füchse zogen in Kassel mit 2:4 den Kürzeren.
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11: Jede Menge Sonne heute Nachmittag. Insgesamt gibt es heute 10 bis 11 Sonnenstunden, also fast das Maximum, was heute möglich ist. Morgen wird es ähnlich aussehen. Viel Sonne, ein paar lockere Wolken und es bleibt trocken. Temperaturen wie

0: heute um 24 Grad. Hallo auf die Straßen, A17 Prag Richtung Dresden, zwischen Grenzübergang Breitenau-Schönwald und Bad Gottleuba, 1 Kilometer Stau plus 18 Minuten. A72 Plauen Richtung Chemnitz, zwischen Zwickau-Ost und Hartenstein, ungesicherte Unfallstelle, defekter LKW dort, aktuell schon 1 Kilometer Stau. In Görlitz wird CSD gefeiert, bis 22 Uhr heute, deswegen mehrfach kurze Sperrungen, unter anderem im Bereich Stadtbrücke und Altstadtbrücke, in Leipzig zwischen Dresdner Straße und Beethovenstraße und zwischen Markthallenstraße und Petersteinweg, Demonstration bis 16 Uhr heute. Kommen wir zu den Blitzern. Die stehen in Chemnitz auf der Kalkstraße stadtauswärts, der Superblitzer. In Dresden, Meißner Landstraße stadteinwärts zwischen Briesnitz und der Warthaer Straße. In Riesa, Leutewitzer Straße an der Gartenanlage. In Meißen, Wilsdruffer Straße am Abzweig Lercher Richtung Wilsdruff. Und in Leipzig, Liebigstraße kurz vorm Haupteingang der Uniklinik. Das ist
1: der Superblitzer.
0: Und wenn Sie noch mehr entdecken heute Nachmittag, dann rufen Sie gerne kostenlos an bei uns. 03x800 und die 4 oder Sie melden es über WhatsApp. Die Nummer steht im Netz bei uns.
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0: Und hier sind auch gleich die 2000er am Start mit Lana Del Rey und Videogames. Und davor starten wir, wie versprochen, mit Vincent Weiss. Wir sind hier mit dir. Um 12:30 Uhr. Schönes Wochenende. Hi, hi.
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2: Guten Morgen unserem Chefmeteorologen, unserem Wetterwetterman Michael Klein.
3: Dankeschön, hallo.
2: Morgen. Michael, und das ist deine Woche. Es ist deine Woche, weil ich habe gerade gelesen, es läuft gerade wieder die Fat Bear Week.
3: Was?
2: Also in Alaska, ja, also die Woche der Fat

0: klären. Das ist eine spannende Aktion, das machen die schon seit ein paar Jahren. Wir alle haben die Möglichkeit, auf folgende Website zu gehen, auf explore.org. Da können wir alle abstimmen über den fettesten Braunbären des Jahres, der dort in Alaska unterwegs ist.
1: Das sieht aus wie ein 80er-Jahre-Computerspiel.
0: Und erkennst du eine Ähnlichkeit zu dir?
1: Ach, du bist so blöd. Ich bin rasiert heute.
0: Rasiert. Sehr schön. Micha, bei uns fett schönes Wetter, wa?
1: Ja, Digga.
0: Was, Digga?
1: Kannst du so sagen. Also, da kannst du nochmal braun werden, du Bär.
0: Ja. Dann gibt's jetzt noch ein Käffchen. Ja, vielleicht mit Milch, mit Bärenmarke. Und wir hören uns später
2: nochmal. Ja. 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
1: Mit Oliver Heinze, guten Tag. Die Sanierung der Neuplanitzer Straße steht vor dem Abschluss. Voraussichtlich nächste Woche und damit 7 Wochen später als geplant wird sie wieder für den Verkehr freigegeben, sagte Baubürgermeisterin Silvia Queck im Stadtrat. AfD-Abgeordnete Sandy Busch hatte danach gefragt. Die Bauarbeiten waren zwischenzeitlich eingestellt worden, weil der alte Asphalt mit Schadstoffen belastet war und es deshalb ein Entsorgungsproblem gegeben hat. Das wurde inzwischen gelöst. Heute ist die Innenstadt wieder ein Catwalk. Zum 16. Mal geht die Mercedes Fashion Night über die Bühne. Rund 40 Einzelhändler präsentieren die neuesten Modetrends. Sandra Petzold berichtet.
2: Ja, rund 12 Stunden Programm gibt's auf dem Hauptmarkt. Das läuft schon seit dem Vormittag. Geschäfte präsentieren ihre aktuellen Kollektionen. Der Eintritt zu den Modenschauen tagsüber im Zelt ist kostenfrei. Höhepunkt der Veranstaltung ist die abendliche Awardshow ab 20 Uhr, bei der Nachwuchsmodedesigner der Westsächsischen Hochschule Zwickau geehrt werden. Neben der Auszeichnung erhalten die beiden Gewinner jeweils einen Scheck in Höhe von 1.000 Euro.
1: An der GGZ Arena wird heute die neue Boccia-Bahn eingeweiht. Die Kicker des FSV Zwickau dürfen zuerst spielen. Das Projekt ist Teil der planmäßigen Belebung des Stadionumfelds. Es wurde innerhalb der letzten Wochen komplett ehrenamtlich realisiert. Start der Feier ist um 14 Uhr. Unterdessen hat der FSV verkündet, dass auch der Ticketverkauf für das Derby gegen Aue startet. Alle Infos dazu gibt es auf der Vereins-Homepage. Die KI-Agenten von OpenAI haben über 50 Fotos von ChatGPT-Nutzern auf fremden Webseiten hochgeladen. Laut dem US-Unternehmen wurde ein Großteil der Bilder bereits wieder entfernt. Vorfälle mit KI gab es ja schon öfter, aber das ist der erste, bei dem auch Daten von Nutzern betroffen sind. Und das war es noch nicht. Zusätzlich haben sich die KI-Agenten auch auf Seiten von US-Behörden und Universitäten eingehackt. Wer gerne Joghurt oder Quark isst oder auch Kuhmilch trinkt, muss wohl bald mehr dafür bezahlen. Der zuständige Branchenverband sagt, dass erhebliche Preissteigerungen für Milchprodukte dringend notwendig seien. Dafür gibt's verschiedene Gründe. Zum Beispiel die Dürrephase in Europa im Sommer oder auch die gestiegene Nachfrage. Milchprodukte enthalten viel Protein und das ist gerade sehr angesagt.
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4: Das ist ein sonniger Samstagnachmittag bei uns im schönsten Freistaat der Welt. Höchsttemperaturen um 23 Grad. Nur ein paar lockere Wolken können am Start sein, aber das ist eher die Ausnahme. Morgen mal Wolken und mal sonnige Phasen. Es bleibt auch morgen trocken bei Temperaturen um die 24 Grad. Hallo auf die Straßen A14 Magdeburg Richtung Leipzig. Zwischen Löbejün und Halle drohte defekter LKW dort auf der Standspur. Bitte vorsichtig dran vorbeifahren. A72 Zwickau Richtung Chemnitz. Zwischen Zwickau Ost und Hartenstein defekter LKW. Vorsicht, verlorene Ladung. Dort staut es sich aktuell auf 2 Kilometer Länge. In Görlitz CSD heute bis 22 Uhr. Deswegen mehrfach kurze Sperrungen. Unter anderem im Bereich Stadtbrücke und Altstadtbrücke. In Leipzig wird auch demonstriert. Zwischen Dresdner Straße und Beethovenstraße und zwischen Markthallenstraße und Petersteinweg, dort bis 16 Uhr. Die Blitzer stehen in Chemnitz, Kalkstraße, stadtauswärts der Superblitzer, in Riesa, Leutewitzer Straße an der Gartenanlage, in Meißen, Wilsdrufer Straße am Abzweig Lercha Richtung Wilsdruf, in Leipzig, Liebigstraße, kurz vorm Haupteingang der Uniklinik der Superblitzer und wir haben auch Superblitzer in Dresden, Dürerstraße stadteinwärts und Strehlener Straße stadteinwärts. Gucken wir auf die B7.

0: 80 am Abzweig Gräfendorf wird Richtung Mokrena geblitzt und auf der B96 zwischen Zittau und Oppach in Mittelherwigsdorf in beiden Richtungen. Wenn Sie mehr entdecken, bitte kostenlos anrufen bei uns 03x800 und die 4. Dankeschön und kommen Sie gut an.
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0: Live und in Farbe an diesem Samstagnachmittag. Wir freuen uns ganz sehr, dass Sie sich für uns entschieden haben. Wir haben gleich ganz neue, frische Musik dabei von Martin Garrix und Ed Sheeran, Repeat It. Freuen wir uns drauf. Davor gibt's Gala und Shabusi. Und jetzt ist es 5 Minuten vor Mainz. Schönes Wochenende. Hi, hi.
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0: neu auf unserer Playlist dabei. Martin Garrix und Ed Sheeran mit Repeat It an diesem Samstagmittag, 1:05.
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0: Schönen Samstag, schönes Wochenende mit dem Lieblingsradio. 2:02.
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0: Wir begleiten Sie mit allen frischen Infos durch dieses Wochenende und auch mit viel toller Musik. Gleich bei uns ein Song mit einer langen Geschichte. Das ist das Original aus den 70ern von Cat Stevens, Father and Son. Dann gab es eine Version in den 90ern von Boyzone. Und dann hat sie 2004 Ronan Keating nochmal alleine aufgenommen. Und die ist wunderschön geworden. Und das ist genau die, die wir uns gleich in voller Länge anhören. Ronan Keating, Father and Son, das und noch ganz viel mehr gleich hier bei mir.
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8: Lok Leipzig empfängt ab 14 Uhr Spitzenreiter Rot-Weiß Erfurt zum Topspiel der Regionalliga. Der amtierende Meister liegt 9 Punkte hinter den Thüringern, gewann zuletzt aber in Jena. Lok muss dabei auf mehrere Abwehrspieler verzichten. Ab 16 Uhr kickt dann der Chemnitzer FC beim Aufsteiger Stahnsdorf. In der Formel 1 startet George Russell beim Großen Preis von Aserbaidschan von der Pole Position. WM-Spitzenreiter Kimi Antonelli muss nach einem Fahrfehler im Qualifying von Platz 16 ins Rennen gehen. Aufgrund eines Feiertags in Aserbaidschan findet das Rennen bereits heute statt. Die Niners Chemnitz haben auch ihr zweites Auswärtsspiel der neuen BBL-Saison verloren. Bei den Hamburg Towers unterlag die Mannschaft von Trainer Rodrigo Pastore nach Verlängerung mit 90 zu 94. Chemnitz hatte kurz vor Schluss noch mit 83 zu 80 geführt, kassierte aber per Dreier den Ausgleich. Bester Werfer der Niners war Steph Smith mit 19 Punkten.
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8: Viel Spaß beim Sonnenstrahlen einsammeln heute Nachmittag. Es ist nämlich jede Menge Sonne dabei. 10 bis 11 Stunden sind es heute insgesamt. Wenn überhaupt, nur ganz wenige dünne Wolken. Topwerte heute um 23 Grad. Morgen mal ein paar Wolken, mal längere sonnige Phasen. Es bleibt trocken morgen und wir erwarten Höchsttemperaturen um 24 Grad. Hallo auf die Straßen. A14 Magdeburg Richtung Leipzig zwischen Löbejün und Halle Trotha defekter LKW auf der Standspur. A72 Zwickau Richtung Chemnitz zwischen Zwickau Ost und Hartenstein defekter LKW und verlorene Ladung dort. Vorsicht, aktuell 2 Kilometer Stau. In Görlitz wird CSD gefeiert, bis 22 Uhr mehrfach kurze Sperrungen. In Leipzig Demonstration zwischen Dresdner Straße und Beethovenstraße und zwischen Markthallenstraße und Petersteinweg, dort bis 16 Uhr. Die Blitzer stehen in Chemnitz, Kalkstraße stadtauswärts, der Superblitzer. In Dresden, Strehlener Straße stadteinwärts und Dürerstraße stadteinwärts, ebenfalls jeweils der Superblitzer. In Riesa, Leutewitzer Straße an der Gartenanlage. Und ganz aktuell noch in Dresden, Meißner Landstraße stadteinwärts zwischen Briesnitz und der Warthaer Straße. Und das, was Sie unterwegs entdecken an Staus oder Blitzern, können Sie uns jederzeit kostenlos melden. 03x800 und die 4. Dankeschön und kommen Sie gut an.
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8: Wir sind live an diesem Samstagnachmittag mit André und die Morgenmädels. Geht's in den Herbstferien ins Disneyland Paris. Wie sie da dabei sein können und wer der nächste Gewinner gewesen ist und vor allem wie es jetzt weitergeht, das alles erfahren wir nach 3 Hits. Und die kommen jetzt von Taylor Swift, von Ronan Keating und von Gestört aber geil. Damit starten wir nämlich um 2:07. Schönes Wochenende.
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0: ist das Lieblingsradio. Wir machen gleich mit den 80ern weiter. Michael Jackson und Bad.
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3: Funktioniert ganz einfach. Mhm. Wir spielen unser Kofferpackenspiel. Jeden Tag haben wir einen Gegenstand in den Koffer gesteckt. Das heißt, es sind jetzt 4 Sachen drin. Und wenn Sie die alle 4 in der richtigen Reihenfolge jetzt aufzählen können, dann gibt's die Tickets.
4: Oh, der schon mal Gutes sagen.
5: Oh, ihr ruft ja wirklich an.
4: Hallo? Ist da noch Stefan?
5: Da ist der Stefan.
3: Du hast dich angemeldet oder hast euch angemeldet für die Disneyland Paris Reise. Warum müsst ihr denn da unbedingt hin, lieber Stefan?
5: Weil wir als Family tatsächlich super wenig Zeit miteinander verbringen. Ich meine, Kids war ja nicht ganz so oft sehe. Das wäre für uns einfach ein Lebensevent, an das wir uns immer erinnern werden.
3: Jetzt gibt es ja aber erstmal noch eine Aufgabe.
4: 4 Dinge haben wir in den Koffer gepackt. Fangen wir mal an mit Montag.
5: Du, da hatten wir die weiße Jacke, die weiße Übergangsjacke, die nicht lange weiß sein wird, aber die macht auf jeden Fall mit.
4: Sehr gut.
3: Was haben wir am Dienstag eingepackt?
5: Da hatten wir die Lieblingshaarbürste, wenn ich mich recht entsinne.
4: Haarbürste für Christine?
5: Also Haarbürste, genau. Dann hatten wir den Wecker, und zwar den Oldschool-Wecker.
4: Den Oldschool-Wecker, richtig.
5: Dann war es zum Schluss noch die Brotbüchse, und ich glaube, es war die Lillifee-Brotbüchse.
3: Hello Kitty, aber gut.
5: Hello Kitty, aber Brotbüchse,
3: genau.
4: Das gilt, und das heißt, Brotbüchse? Stefan, ihr seid dabei. Ja!
5: Mega! Cool. Super. Ja. Ich freue mich unfassbar.
4: Cool. So, und es geht ja weiter.
3: Genau, also wenn es bei Ihnen jetzt nicht geklingelt hat, nicht traurig sein, weil die nächste Reise ins Disneyland Paris in der zweiten Ferienwoche im Herbst gibt es nächste Woche schon. Mhm. Da spielen wir dann wieder unser Kofferpackenspiel. Montag früh geht's los. Wenn Sie sich noch nicht angemeldet haben, gehen Sie bei uns auf die Website, melden Sie sich an und machen Sie mit.
4: Dann geht's los.
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0: Schönes Wochenende, 2:15. Schickt Deutschland München oder Köln Rhein-Ruhr ins Rennen um die Olympischen Spiele 2036, 40 oder 44? Darüber entscheidet heute der Deutsche Olympische Sportbund in Baden-Baden. In diesen Minuten soll die Entscheidung verkündet werden. Wir sind natürlich dran und haben gleich alles Wichtige von hier aus Deutschland und der Welt in unseren Nachrichten um 10:40.
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3: Mit Oliver Heinze, guten Tag. Die Zwickauer Humboldt-Schule bekommt vorerst keinen Anbau. Drei Fraktionen hatten einen Grundsatzbeschluss für das Bauprojekt vorgeschlagen. Das fand keine Mehrheit. Gerd Friedrich berichtet.
4: Der Unterricht der Humboldt-Schule findet unter anderem in der Turnhalle, im Dachgeschoss und in einem Gebäude statt, das 8 Minuten entfernt ist. BFZ, BSW und die progressiven Demokraten wollten, dass der Stadtrat einem Ersatzbau für den Westflügel grundsätzlich zustimmt. AfD und CDU lehnten das allerdings ab, weil Zwickau das Geld dafür fehlt und die Schülerzahlen laut Prognosen sinken werden. Damit ist das Projekt vorerst vom Tisch. Die Baubürgermeisterin kündigte unterdessen kleinere Schritte an, um die Bedingungen zu verbessern. Kunstunterricht direkt unterm Dach soll es dann nicht mehr geben.
3: In Crimmitschau hat sich gestern Abend ein schwerer Unfall ereignet. Laut unserem Reporter vor Ort verlor ein Seat-Fahrer auf der Lindenstraße aus bislang ungeklärter Ursache die Kontrolle, prallte gegen mehrere geparkte Autos und überschlug sich. Der Seat kam schließlich auf dem Dach zum Liegen. Wie es dem Fahrer geht, wissen wir nicht. Die Freiwillige Feuerwehr und ein Abschleppdienst waren im Einsatz. Für die Zeit der Bergungs- und Aufräumarbeiten musste die Lindenstraße komplett gesperrt werden. Haben Sie schon mal einem Glasbläser über die Schulter geschaut? Das ist heute und morgen beim Markt der vergessenen Künste in der Miniwelt Liechtenstein möglich. Jeweils von 11 bis 17 Uhr präsentieren regionale Handwerker traditionelle, selten gewordene Berufe zum Staunen und Mitmachen. Als besonderes Highlight erwartet die Besucher an beiden Tagen eine Falkner-Show. Das Gelände öffnet beide Tage bereits um 10. Seit der Nacht geht im Bahnverkehr rund um Gelsenkirchen in NRW gar nichts mehr. Unbekannte haben dort Kabel durchtrennt und rausgerissen. Dadurch kommt es zu Umleitungen und Verspätungen. Teilweise fallen auch Halte aus. Das Ganze hat auch Auswirkungen auf den Fernverkehr. Betroffen sind laut der Bahn Verbindungen nach München, Hamburg oder Basel. Nächste Runde im Streit zwischen US-Präsident Trump und dem Sender CNN. Der darf Trumps Reise in den Bundesstaat Tennessee nicht filmen. Erst vor kurzem hatte ein Gericht entschieden, dass CNN und weitere beim Präsidenten unbeliebte Medien wieder ins Weiße Haus dürfen. Trump hatte ihnen vorgeworfen, Falschnachrichten zu verbreiten. Das behauptet er immer wieder über Medien, die kritisch über ihn oder die Regierungspolitik berichten.
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5: Wir dürfen uns über viel Sonnenstrahlen freuen an diesem Samstagnachmittag. Wenn überhaupt, nur ganz wenige, ganz dünne Wolken. Höchsttemperaturen heute maximal 23 Grad im flachen Land, in den höheren Lagen so um 15 Grad. Morgen auch ein sehr freundlicher Sonntag. Es sind noch mal ein paar Wolken mit dabei, aber insgesamt sehr sonnig und vor allem auch trocken. Die Höchsttemperaturen morgen um 24 Grad, also fast noch mal im sommerlichen Bereich. Hallo auf die Straßen, Grüße ins Auto, in den LKW. A14 Magdeburg Richtung Leipzig zwischen Löbejün und Halle-Trotha. Defekter LKW dort auf der Standspur. A72 Zwickau Richtung Chemnitz zwischen Zwickau Ost und Hartenstein. Defekter LKW ebenfalls, Vorsicht, dort verlorene Ladung. Im Moment 1 Kilometer Stau zwischen Zwickau Ost und Hartenstein. In Görlitz wird CSD gefeiert, deswegen mehrfach kurze Sperrungen bis 22 Uhr. Sperrungen unter anderem im Bereich Stadtbrücke und Altstadtbrücke. In Leipzig wird auch demonstriert zwischen Dresdner Straße und Beethovenstraße und zwischen Markthallenstraße und Petersteinweg dort bis 16 Uhr. Blitzer haben wir aktuell in Chemnitz, Kalkstraße stadtauswärts, der Superblitzer. In Dresden blitzt es, Terrassenufer Richtung Semperoper, auch der Superblitzer. Dann auch in Dresden, Dürerstraße in Höhe Gluckstraße in der 30er-Zone, ebenfalls ein Superblitzer. Genauso wie auf der Strehlener Straße stadteinwärts. In Riesa, Leutewitzer Straße an der Gartenanlage. Und eine Abstandsmessung haben wir auf der A4 Dresden Richtung Chemnitz zwischen Oberlichtenau und Chemnitz-Glöser, kurz nach der Raststätte Auerswalder Blick. Wenn Sie was sehen, Staus oder Blitze entdecken, dann bitte kostenlos anrufen bei uns 03 mal 800 und die 4 oder gerne über WhatsApp melden. Die Nummer steht auf uns.

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0: Da sind wir live und in Farbe, wünschen ein ganz schönes Wochenende, einen schönen Samstagnachmittag mit uns. Wir gehen gleich zurück in die 90er. Roxette und Sleeping in My Car haben wir gleich am Start. Davor geht's los mit Lost Frequencies und Busti. Hier ist Head Down um 5 vor 2. Schönes Wochenende. Hi, hi.
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0: einen schönen Samstag, ein schönes Wochenende mit Radio Zwickau.
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3: Also ich bin eher Typ Schwan, aber gut.
2: Nein. Elias Mbarek ist getrennt von seiner Frau nach 4 Jahren.
4: Oh nee.
2: Haben ihre Trennung bekannt gegeben. Ja, nicht nur Sarah Connor, nicht nur Veronica Ferris und nicht nur die Carpendales. Nein, jetzt auch Elias Mbarek.
4: Was ist denn los?
2: Was ist los? Ist das ein Trend?
4: Dass man sich trennt.
2: Ist das ein Trend?
4: Dass man sich trennt.
2: Ist das ein Trend?
4: Dass man sich trennt, trennt, dass man sich trennt, trennt.
2: Tobias Karl Miklos aus Chemnitz, der ist ja gerade in Shanghai bei der Berufe-WM, bei den World Skills. Er ist drauf und dran, der beste Bäcker der Welt zu werden.
4: Oh.
2: Der beste Nachwuchsbäcker der Welt. Jetzt weiß ich gar nicht, ob sich der, ein Bäcker, das muss ich mal rausfinden. Wir haben ja so viel mit der Bäckerinnung zu tun. Macht sich eigentlich so eine Bäckerin oder ein Bäcker in der Mittagspause eine Stulle?
4: Die nehmen die Arbeit mit in die Pause.
2: Also wir drücken dem Tobias ganz, ganz doll die Daumen.
4: Moment, Moment. Was sagt denn ein Bäcker zum anderen, wenn die in die Mittagspause gehen?
2: Was denn?
4: Mehlzeit.
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0: 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Endlich Wochenende. Ich bin Marcel Wenzke, darf Sie durch diesen Samstagnachmittag begleiten. Wichtige Meldungen vom Verkehrsdienst A72 Zwickau Richtung Chemnitz. Zwischen Zwickau Ost und Hartenstein ist im Moment die rechte Spur blockiert. Alles weitere von unseren Straßen gleich. Und mit diesem riesen aktuellen Mega-Hit machen wir direkt danach weiter. Turn the lights off, Kato und John. Das und noch ganz viel mehr in der nächsten halben Stunde.
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1: Wir starten mit der Regionalliga. Lok Leipzig spielt gegen Rot-Weiß Erfurt seit 14 Uhr. Aktuell der Stand 0:0. Michael Ballack feiert heute seinen 50. Geburtstag. Der gebürtige Görlitzer begann seine Profikarriere beim Chemnitzer FC und wurde später unter anderem mit Bayern München und dem FC Chelsea zum internationalen Star. Für die deutsche Nationalmannschaft absolvierte Ballack 98 Länderspiele und erzielte 42 Tore. 2002 wurde er Vize-Weltmeister, 2008 Vize-Europameister. Seine aktive Karriere beendete Ballack 2012 bei Bayer Leverkusen. Und schickt Deutschland München oder Köln-Rhein-Ruhr ins Rennen um die Olympischen Spiele 2036, 40 oder 44. Darüber entscheidet heute der Deutsche Olympische Sportbund in Baden-Baden. Noch in dieser Stunde wird die Entscheidung verkündet.
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1: Heute Nachmittag scheint weiterhin die Sonne, allerdings oft etwas eingetrübt durch dünne Schleierwolken. Höchsttemperaturen heute um 23 Grad. Morgen auch viel Sonne, 8 bis 10 Stunden sind es insgesamt. Morgen also ein paar mehr Wolken, aber es bleibt trotzdem trocken. Morgen dann Höchsttemperaturen um 24 Grad. Und dann starten wir sommerlich warm in die neue Woche mit bis zu 26 Grad am Montag. Hallo auf die Straßen A14 Magdeburg Richtung Leipzig zwischen Löbejün und Halle Trotha, defekter LKW. A72 Plauen Richtung Chemnitz zwischen Zwickau Ost und Hartenstein 2 Kilometer Stau. Grund ist dort ein defekter LKW, der Ladung verloren hat. Dort ist die rechte Spur blockiert. A9 Leipzig Richtung Nürnberg, ganz aktuell zwischen Naumburg und Dreußig, Reifenteile auf der rechten Spur und auf der Standspur, Vorsicht. Dann haben wir im Stadtverkehr Görlitz mehrfach kurze Sperrungen. Dort ist heute Christopher Street Day. Bis 22 Uhr immer mal kurze Sperrungen. In Leipzig wird auch demonstriert zwischen Dresdner Straße und Beethovenstraße und zwischen Markthallenstraße und Petersteinweg bis 16 Uhr. Und Blitzer haben wir. Chemnitz, Kalkstraße stadtauswärts der Superblitzer. In Dresden, Strehlener Straße stadteinwärts ebenfalls der Superblitzer. In Dresden, Dürerstraße der Superblitzer in Höhe Gluckstraße in der 30er-Zone. In Chemnitz auf dem Südring ganz aktuell nach der Stolberger Straße Richtung Augustusburg mit einem Tarnnetz getarnt. In Nieski auf der Musgauer Straße am Ortsausgang Richtung B115 wird gelasert. Und eine Abstandsmessung noch auf der A4 Dresden Richtung Chemnitz zwischen Chemnitz Ost und Chemnitz Glöser kurz nach der Raststätte Auerswalder Blick. Sollte Ihnen noch mehr auffallen, rufen Sie gerne kostenlos an bei uns. 03x800 und die 4. Dankeschön und gute Fahrt für Sie.
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1: Live und in Farbe an diesem Samstagnachmittag. Die Entscheidung über die deutsche Olympia-Bewerbung haben wir natürlich im Blick. Aktuell stehen Hendrik Wüst und Markus Söder in Baden-Baden auf der Bühne. Die Ministerpräsidenten der beiden Bundesländer, die im Rennen sind. Sobald es Neuigkeiten gibt, sagen wir natürlich sofort Bescheid. Jetzt starten wir mit Liam Payne und Rita Ora. Hier ist For You um 3:06. Schönes Wochenende. Hi, hi.
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0: Samstagnachmittag, 3:04. Und Wochenende heißt natürlich auch eine frische Chartshow. Heute Abend kurz vor 18 Uhr mit meinem lieben Kollegen Marc Matthew geht's los. Hallo lieber Marc, du bist in den Vorbereitungen. Was gibt's heute Abend alles bei dir?
1: Hi Marcel, grüß dich.
0: Hi.
1: Ja, ich stelle heute Abend vor den brandneuen Hit von Taylor.

0: Insgesamt sind ja 4 neue Songs von ihr rausgekommen. Die gibt es seit gestern auf der Deluxe Edition ihres Albums Life of a Showgirl. Dann habe ich frische Hits von Michael Schulte.
1: Geht schön ab.
0: Von Nico Santos.
1: Gefällt mir auch.
0: Und neben den Top-Neuerscheinungen die 25 erfolgreichsten Hits der Woche.

0: Ja, mal sehen, ob es Shakira ein 15. Mal auf Platz 1 geschafft hat mit Dai Dai.
1: Das wäre der Knaller. Wir werden es erfahren ab kurz vor 18 Uhr heute. Danke, Marc. Bis nachher.
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0: zwei Minuten nach dreiviertel drei. München oder Köln, Rhein-Ruhr, wer darf sich als deutscher Vertreter für die Olympischen Spiele 2036, 40 oder 44 bewerben? Vor wenigen Minuten hat Bundespräsident Frank-Walter Steinmeier das Ergebnis verkündet.
1: Sieger ist München.
0: Und alles, was wichtig ist heute aus Deutschland und der Welt, gleich in unseren Nachrichten um 10 vor 3.
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14: Mit Oliver Heinze, guten Tag. Die Sanierung der Neuplanitzer Straße steht vor dem Abschluss, voraussichtlich nächste Woche, und damit 7 Wochen später als geplant wird sie wieder für den Verkehr freigegeben, sagte Baubürgermeisterin Silvia Queck im Stadtrat. Die AfD-Abgeordnete Sandy Busch hatte danach gefragt. Die Bauarbeiten waren zwischenzeitlich eingestellt worden, weil der alte Asphalt mit Schadstoffen belastet war und es deshalb ein Entsorgungsproblem gegeben hat. Das wurde inzwischen aber gelöst. Der Kornmarkt hat sich in einen bunten Herbstmarkt verwandelt. Noch bis 18 Uhr und morgen dann nochmal von 10 bis 18 Uhr kann man dort gemütlich bummeln. Frederik Seifert.
15: Besucher erwarten traditionelles Handwerk, regionale Produkte und verschiedene Mitmachaktionen für Familien, vom Basteln herbstlicher Dekoration bis hin zum Kennenlernen des traditionellen Buchdrucks. Musikalisch begleitet wird das Markttreiben von der Folkloremusik des Duo Liedfass. Gut essen und trinken kann man auch. Es gibt Kürbissuppe, Bratwurst, ofenfrische Teigspezialitäten und Federweißer.
14: Im Gewandhaus gibt es heute eine Uraufführung. Um 19.30 Uhr feiert die musikalische Rhapsodie Ich schieß auf den Adler Premiere. Die Inszenierung ist im Rahmen der Reihe Schumann Open entstanden. Das Publikum erwartet eine musikalisch-sinnliche Collage, die Schumanns Schaffen mit Elementen aus Deutschrap, Frankensteins Monster und zeitgenössischen Fragen verwebt. Mit dabei sind eine Liveband und ein Kinderchor. Digitalminister Wildberger will, dass künstliche Intelligenz stärker kontrolliert wird. Und zwar durch internationale Zusammenarbeit. Der Funke Mediengruppe hat der CDU-Politiker gesagt, KI-Firmen sollten für Straftaten wie Hackerangriffe haftbar gemacht werden. Gleichzeitig sorgt ein neuer KI-Vorfall für Aufsehen. Die KI-Agenten von OpenAI haben über 50 Fotos von ChatGPT-Nutzern auf fremden Webseiten hochgeladen. Wenn man nicht daheim ist, wenn ein Paket ankommt, dann machen es ja viele so, dass sie das Paket vor der Haus- oder Wohnungstür ablegen lassen. Das wird immer beliebter, wie zum Beispiel DHL sagt. Der Paketdienstleister berichtet von über 10 Millionen dauerhaften Ablagevereinbarungen. Das ist ein Plus von 10% im Vergleich zu letztem Jahr. Beim Konkurrenten Hermes sind es sogar 30% mehr.
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0: Viel Sonne und ein paar dünne Schleierwolken, das ist das Programm für heute Nachmittag. Höchsttemperaturen in den Bergen um 15 Grad, im flachen Land bis zu 23 heute. Morgen wechseln sich Wolken und sonnige Phasen ab, dabei bleibt es trocken. Und wir erwarten Tageshöchsttemperaturen von 15 bis 24 Grad morgen. Hallo auf die Straßen A9 Leipzig Richtung Nürnberg zwischen Naumburg und Reußig. Reifenteile auf der rechten Spur. Vorsicht. A14 Magdeburg Richtung Leipzig zwischen Löbejün und Halle Trotan. Ein defekter LKW dort auf der Standspur. A38 Halle Richtung Leipzig zwischen Merseburg Nord und Merseburg Süd. Defektes Auto auf der rechten Spur. Vorsicht. A72 Zwickau Richtung Chemnitz zwischen Zwickau Ost und Hartenstein. 2 Kilometer Stau. Grund dort ein Pannen-LKW und verlorene Ladung. Die rechte Spur ist blockiert. S111 in Bautzen an der Friedensbrücke. Vorübergehend Reinigungsarbeiten. Dort Vollsperrung im Moment. In Görlitz CSD heute bis 22 Uhr mehrfach kurze Sperrungen. Und auch in Leipzig wird demonstriert zwischen Dresdner Straße und Beethovenstraße und zwischen Markthallenstraße und Petersteinweg bis 16 Uhr noch. Blitzer in Niesky auf der Muskauer Straße am Ortsausgang Richtung B115. In Chemnitz auf dem Südring nach der Stolberger Straße Richtung Augustusburg. Auch in Chemnitz an der Berger Straße kurz nach der Kirche bei Tempo 30. In Dresden blitzt es auf der Dürer Straße in Höhe Gluckstraße in der 30er-Zone der Superblitzer. Auch in Dresden B6 Meißner Landstraße stadteinwärts in Höhe Briesnitzer Kirche bei Tempo 50. Und eine Abstandsmessung auf der A4 Dresden Richtung Chemnitz zwischen Chemnitz Ost und Chemnitz Glöser kurz nach der Raststätte Auerswalder Blick. Wenn das noch nicht alles war, weil Sie gerade noch was entdeckt haben, dann rufen Sie gerne kostenlos an 03x800 und die 4 oder Sie melden es fix über WhatsApp. Die Nummer steht auf unserer Website. Dankeschön und kommen Sie gut an.
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0: Live am Samstag. München darf also weiter von den ersten Olympischen Spielen seit 1972 träumen. Der Deutsche Olympische Sportbund hat sich bei der Wahl des deutschen Bewerbers für die bayerische Landeshauptstadt entschieden. Ist dann auch gleich Thema in unserem nächsten Sportupdate um 3:50. Jetzt starten wir musikalisch in die nächste Stunde gleich mit den 90ern. DJ Bobo kommt mit Everybody und los geht's mit Linkin Park und Lost. Haben Sie einen schönen Samstag mit uns. Hi, hi.
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0: frische Hit von Olivia Rodrigo, Drop Dead.
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0: Es ist 4:11. 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Endlich Wochenende. Ich bin Marcel Wenzke. Wünsche einen ganz schönen und vor allem entspannten Samstagnachmittag. Seit Mitternacht gibt es 4 neue Songs von Taylor Swift, also seit Freitag Mitternacht. Und die stellt Ihnen mein lieber Kollege Marc Matthew in den Charts vor. Und wir haben gleich den Riesenhit aus 2014 dabei. Shake It Off passt perfekt zu diesem sonnigen Samstagnachmittag. Wie viel Sonne da dabei ist, das und noch ganz viel mehr gleich hier bei mir.
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0: München wird sich um die Olympischen und Paralympischen Sommerspiele bewerben. Bei der Mitgliederversammlung des Deutschen Olympischen Sportbundes setzte sich das Münchner Konzept gegen Köln-Rhein-Ruhr durch. Die Entscheidung fiel bereits im ersten Wahlgang. Deutschland strebt eine Bewerbung für die Spiele 2036, 40 oder 44 an. Schauen wir auf die Fußball-Regionalliga. Lok Leipzig spielt gegen Rot-Weiß Erfurt. Aktuelle Stand 2:1. Gleich ab 16 Uhr spielt der Chemnitzer FC bei Aufsteiger Eintracht Stahnsdorf. George Russell hat den großen Preis von Aserbaidschan gewonnen. Der Mercedes-Pilot siegte in Baku vor Max Verstappen und verkürzte damit seinen Rückstand auf WM-Spitzenreiter Kimi Antonelli. Der wurde Fünfter. Und bei der Straßenrad-WM in Montreal hoffen die deutschen Frauen heute auf die nächste Medaille. Zum Aufgebot gehören unter anderem Franziska Koch, Antonia Niedermayer, Liane Lippert und Linda Riedmann. Koch hatte bereits Bronze im Einzelzeitfahren gewonnen.
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0: Viel Sonne heute Nachmittag und ein paar Wolken, die Diät gemacht haben. Die sind nämlich sehr dünn. Höchsttemperaturen dazu heute zwischen 15 und 23 Grad. Morgen wechseln sich wolkige Abschnitte und sonnige Phasen ab. Es bleibt trocken morgen bei Topwerten um 24 Grad. Die neue Woche beginnt dann spätsommerlich mit viel Sonne und Höchsttemperaturen um 26 Grad. Hallo auf die Straßen A14 Magdeburg Richtung Leipzig zwischen Löbejün und Halle-Trotha, defekter LKW. A38 Halle Richtung Leipzig zwischen Merseburg-Nord und Merseburg-Süd, defektes Auto dort auf der rechten Spur. A72 Plauen Richtung Chemnitz zwischen Zwickau-Ost und Hartenstein, 2 Kilometer Stau. Grund ist dort ein Pannen-LKW und verlorene Ladung. Die rechte Spur ist in diesem Bereich blockiert. S111 Bautzen an der Friedensbrücke, vorübergehend Reinigungsarbeiten, deswegen Vollsperrung. In Görlitz wird CSD gefeiert bis 22 Uhr, deswegen immer wieder mehrfach kurze Sperrungen im Innenstadtbereich. Auch in Leipzig wird demonstriert zwischen Dresdner Straße und Beethovenstraße und zwischen Markthallenstraße und Petersteinweg noch eine gute halbe Stunde bis 16 Uhr. Blitze haben wir aktuell in Chemnitz, Annaberger Straße kurz nach der Kirche bei Tempo 30. Außerdem in Chemnitz auf dem Südring nach der Stolberger Straße Richtung Augustusburg. In Niesky blitzt es auf der Muskauer Straße am Ortsausgang Richtung B115. In Dresden, Dürer Straße in Höhe Gluckstraße in der 30er-Zone wartet der Superblitzer, genauso wie auf der Strehlener Straße stadteinwärts. Dann haben wir Blitzer außerdem B101 in Kleinwaltersdorf an der Bushaltestelle Richtung Nossen und der Abstand wird gemessen auf der A4 Dresden Richtung Chemnitz zwischen Chemnitz Ost und Chemnitz Glöser, kurz nach der Raststätte Auerswalder Blick. Gute und sichere Fahrt für Sie, wenn Ihnen was auffällt unterwegs. An Staus oder Blitzern rufen Sie bitte kostenlos an bei uns. 03x800 und die 4. Dankeschön.
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0: Live und in Farbe an diesem Samstagnachmittag. Wir gucken gleich nochmal auf das Jahr von München als deutscher Bewerber für Olympia 36, 40 und 44. Und wir haben alle Infos dazu. Davor starten wir jetzt wie versprochen mit Taylor Swift und Shake It Off. Um genau 6 Minuten vor 3:30. Schönes Wochenende. Hi, hi.
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0: Aktuelle Nummer 1 in unseren Charts. Mal sehen, ob es heute Abend wieder für die Spitze reicht. Für Shakira und Burner Boy mit Dai Dai.
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0: Um 15.36 Uhr in Baden-Baden ist die Entscheidung gefallen. Der Deutsche Olympische Sportbund hat gewählt, mit welcher Stadt sich Deutschland um Olympische Sommerspiele bewirbt. Bundespräsident Frank-Walter Steinmeier verkündete das Ergebnis.
2: Sieger ist München.
0: Jens Umbreit aus unserer Sportredaktion. Warum hat sich München denn durchgesetzt?
3: Ja, weil München am Ende die besseren Karten hatte und das schon vor der Wahl. Im Bewertungssystem des DOSB bekam das Münchner Konzept 87 Punkte, der Konkurrent aus Köln 85. Ein hauchdünner Vorsprung, aber der hat am Ende offenbar gereicht. Die Argumente für München, kurze Wege, ein bestehender Olympiapark aus dem Jahr 1972, der wird natürlich modernisiert, und die besten Werte bei der internationalen Wettbewerbsfähigkeit. Dazu die Rückendeckung aus der Bürgerbefragung. Für Ministerpräsident Markus Söder natürlich auch ein Prestigeerfolg. Dass am Ende nur noch zwei Bewerber übrig waren, hat Gründe. Hamburg scheiterte Ende Mai am Bürgerentscheid. Berlin zog seine Bewerbung erst vor 2 Tagen nach der Abgeordnetenhauswahl zurück. Und jetzt? München bewirbt sich für die Spiele 2036, 2040 oder 2044. Über die Spiele in 10 Jahren entscheidet das IOC im Sommer 2029. Konkurrenz gibt es genug. Indien und Katar haben bereits Bewerbungen angekündigt.
0: Aktuelle Informationen von Jens Umbreit. Vielen Dank.
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0: Die neue Single von Kamrat, Love Sober. 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
2: Im Gewandhaus feiert heute die musikalische Rhapsodie Ich schieß auf den Adler Premiere. Die Inszenierung von Mikschin Bilmin und Cornelius Luther ist im Rahmen der Reihe Schumann Open des Theaters entstanden. Das Publikum erwartet eine musikalisch-sinnliche Collage, die Schumanns Schaffen mit Elementen aus Deutschrap, Frankensteins Monster und zeitgenössischen Fragen verwebt. Mit dabei sind eine Liveband und ein Kinderchor. 19.30 Uhr hebt sich der Vorhang.
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0: 15:48 Uhr. Schönen Samstag. In Friseursalons und Kosmetikstudios hat es heute bundesweit Kontrollen durch den Zoll gegeben. Es geht um den Kampf gegen Schwarzarbeit und Dumpinglöhne. Alle Themen dieses Tages gleich in unseren Nachrichten um 15:50 Uhr.
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6: Mit Oliver Heinze, guten Tag. Im vogtländischen Mühlau hat der Brand eines Batteriespeichers für einen Großeinsatz bei der Feuerwehr gesorgt. In einer Lebensmittelfabrik am Robert-Georgi-Weg geriet gestern Mittag der Speicher einer Solaranlage in Brand, vermutlich wegen eines technischen Defekts. Mehrere Feuerwehren, der Gefahrgutzug und Kriminaltechniker waren stundenlang im Einsatz. Der Produktionsbetrieb wurde erheblich gestört, die angrenzende Straße war bis zum späten Nachmittag voll gesperrt. Zur Höhe des Sachschadens gibt es noch keine Angaben. Heute ist die Innenstadt wieder Catwalk. Zum 16. Mal geht die Mercedes Fashion Night über die Bühne. Rund 40 Einzelhändler präsentieren die neuesten Modetrends. Sandra Petzold berichtet.
7: Ja, rund 12 Stunden Programm gibt's auf dem Hauptmarkt. Das läuft schon.

0: Seit dem Vormittag. Geschäfte präsentieren ihre aktuellen Kollektionen. Der Eintritt zu den Modenschauen tagsüber im Zelt ist kostenfrei. Höhepunkt der Veranstaltung ist die abendliche Awardshow ab 20 Uhr, bei der Nachwuchsmodedesigner der Westsächsischen Hochschule Zwickau geehrt werden. Neben der Auszeichnung erhalten die beiden Gewinner jeweils einen Scheck in Höhe von 1000 Euro.
1: Haben Sie schon mal einem Glasbläser über die Schulter geschaut? Das ist heute und morgen beim Markt der vergessenen Künste in der Miniwelt Liechtenstein möglich. Jeweils von 11 bis 17 Uhr präsentieren regionale Handwerker traditionelle, selten gewordene Berufe zum Staunen und Mitmachen. Als besonderes Highlight erwartet die Besucher an beiden Tagen eine Falkner-Show. Das Gelände öffnet beide Tage bereits um 10. In 15 deutschen Großstädten hat der Deutsche Gewerkschaftsbund zu Kundgebungen aufgerufen. Der Grund: die Reformpläne der Bundesregierung zu den Themen Rente, Gesundheit und Arbeit und die Sorge vor Sozialabbau. Die Gewerkschaften wollen ein deutliches Zeichen setzen für sichere Arbeitsplätze und gute Arbeitsbedingungen. Und sie kritisieren auch die Reformpläne der Bundesregierung, die aus weniger Rente, einem Sozialabbau und mehr Schikane, wenn man krank ist, bestünden. Durchtrennte Kabel an den Gleisen bei Gelsenkirchen haben bis zum Mittag für massive Störungen im Nah- und Fernverkehr im Ruhrgebiet gesorgt. Mittlerweile sind die Reparaturarbeiten abgeschlossen. Es kann aber noch zu vereinzelten Verspätungen und Umleitungen kommen, wie die Bahn mitteilte. Der Polizei zufolge gibt es bisher keine konkreten Hinweise auf Sabotage. Die Ermittler gehen stattdessen von Kabeldiebstahl aus.
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4: Sonne bis zum Schluss heute, nur ein paar lockere Schleierwolken können unterwegs sein, Höchsttemperaturen um 23 Grad. Heute Abend und heute Nacht bleibt es trocken, bei Temperaturen in der Nacht zwischen 10 und 7 Grad. Und morgen dürfen wir uns dann auch auf viel Sonne freuen, auch mal ein paar dichtere Wolken sind mit dabei, es bleibt aber trocken, Höchsttemperaturen morgen um 24 Grad. Hallo auf die Straßen A9 Nürnberg Richtung Leipzig, zwischen Naumburg und Weißenfels defekte LKW auf der rechten Spur. A14 Magdeburg Richtung Leipzig, zwischen Löbejün und Halle-Trotha ebenfalls ein Pannen-LKW. Dann A72 Plauen Richtung Chemnitz, zwischen Zwickau-Ost und Hartenstein 2 Kilometer Stau. Grund auch dort ein defekter LKW und verlorene Ladung, die rechte Spur ist blockiert. S111 in Bautzen an der Friedensbrücke, vorübergehend Reinigungsarbeiten, deswegen Vollsperrung aktuell. In Görlitz, Christopher Street Day, heute bis 22 Uhr, mehrfach kurze Sperrungen im Innenstadtbereich, unter anderem im Bereich der Stadtbrücke und Altstadtbrücke. Die Blitzer stehen in Chemnitz, Kalkstraße stadtauswärts, auf dem Südring nach der Stolberger Straße Richtung Augustusburg und auf der Annaberger Straße kurz nach der Kirche bei Tempo 30. In Lieski auf der Muskauer Straße am Ortsausgang Richtung B115, da wird gelasert. In Dresden Superblitzer auf der Dürer Straße in Höhe Gluckstraße in der 30er-Zone und auf der Strehlener Straße stadteinwärts. Außerdem Dresden B6, Meißner Landstraße stadteinwärts, dort in Höhe Briesnitzer Kirche bei Tempo 50 und B101 in Klein-Waltersdorf an der Bushaltestelle Richtung Nossen. Wenn Sie was ergänzen möchten an Staus oder Blitzern, sehr gerne. Jederzeit und kostenlos bei uns 03x800 und die 4. Dankeschön und kommen Sie gut an.
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4: Live von den Farbe an diesem Samstagnachmittag. Große Freude, dass Sie mit dabei sind. Wir genießen gleich zusammen die 90er mit R.E.M. und Losing My Religion. Und davor genießen wir die zwei großartigen Stimmen von Calum Scott und Whitney Houston. Yes, I wanna dance with somebody who loves me. Um 4:05. Ein schönes Wochenende.
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0: In 11 Minuten ist es 5:30. Endlich Wochenende. Ich bin Marcel Wenzke. Freue mich, dass Sie mit dabei sind. Wichtige Meldung von der A9 Nürnberg Richtung Leipzig zwischen Naumburg und Weißenfels. Defekte LKW auf der rechten Spur. Alle Meldungen von unseren Straßen gleich. Und in der nächsten halben Stunde ist er unter anderem dieser aktuelle Kracher dabei von Teddy Swims, Mr. Know It All. Das und noch ganz viel mehr gleich hier bei mir.
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8: München heißt der deutsche Olympiabewerber. Bei der DOSB-Mitgliederversammlung setzte sich die bayerische Landeshauptstadt gegen Köln-Rhein-Ruhr.

0: durch. Deutschland bewirbt sich damit mit München um die Sommerspiele ab 2036. Schauen wir auf die Fußball-Regionalliga. Lok Leipzig hat gegen Rot-Weiß Erfurt 3:4 verloren. Und zwischen Eintracht Stahnsdorf und dem Chemnitzer FC steht es aktuell 0:1. Bundestrainer Jürgen Klopp wechselt für das Nations League-Spiel gegen Griechenland den Torwart. Alexander Nübel steht morgen in Augsburg von Beginn an im deutschen Tor. Die Entscheidung sei bereits vorher abgesprochen gewesen. Gleichzeitig stellte sich Klopp nach dem 1:1 gegen die Niederlande klar hinter Marc-André Ter Stegen.
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0: Das ist ein sonniger Samstagnachmittag bei angenehmen Höchsttemperaturen um 23 Grad heute. Es bleibt trocken auch heute Abend und heute Nacht. In der Nacht dann frische Tiefstwerte zwischen 10 und 6 Grad. Morgen dürfen wir uns dann wieder auf viel Sonne freuen. Es sind zwar auch morgen mal ein paar Wolken mit am Start. Es bleibt aber trocken morgen bei Höchsttemperaturen von 15 bis 24 Grad. Hallo auf die Straßen A9 Leipzig Richtung Nürnberg zwischen Hermsdorf Süd und Lederhose. Ein Unfall in der Baustelle dort. Außerdem A9 Nürnberg Richtung Leipzig zwischen Naumburg und Weißenfels defekter LKW auf der rechten Spur. Selbes Problem auch auf der A14 Magdeburg Richtung Leipzig. Dort zwischen Löbejün und Halle-Trotha. Der Pan-LKW steht auf der rechten Spur ebenfalls. A72 Plauen Richtung Chemnitz zwischen Zwickau-Ost und Hartenstein 2 Kilometer Stau. Auch dort der Grund ein Pan-LKW und verlorene Ladung. Die rechte Spur ist blockiert. S111 in Bautzen an der Friedensbrücke vorübergehend Reinigungsarbeiten, deswegen aktuell Vollsperrung. In Görlitz Christopher Street Day, deswegen bis 22 Uhr mehrfach kurze Sperrungen im Innenstadtbereich. Und Blitzer haben wir aktuell in Dresden Strehlener Straße stadteinwärts der Superblitzer, auch auf der Dürer Straße der Superblitzer, dort in Höhe Gluckstraße in der 30er-Zone. In Chemnitz, Annaberger Straße, kurz nach der Kirche bei Tempo 30 und B101 in Kleinwaltersdorf an der Bushaltestelle Richtung Nossen. Wenn Sie was ergänzen können an Staus oder Blitzern, dann rufen Sie gerne kostenlos an 03x800 und die 4 oder Sie melden es über WhatsApp. Die Nummer dafür steht bei uns im Netz. Dankeschön und kommen Sie gut an.
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0: Live am Samstag. Wir haben 1.000 Euro für die Vereinskasse, für die vielen tollen Vereine, die sich ehrenamtlich bei uns jeden Tag in der Region engagieren. Wie alles genau funktioniert, wie Sie mitmachen können, das klären wir nach 3 Hits. Und die kommen jetzt von Teddy Swims, von den Ärzten und von Kygo zusammen mit Donna Summer. Hot Stuff, damit starten wir um 4:56. Schönen Samstag, hi hi.
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0: Samstag, 26. September. Es ist 12 Minuten vorm 5. München bewirbt sich für Deutschland für die Olympischen und Paralympischen Spiele. Und wir haben gleich alles Wichtige von hier aus Deutschland und der Welt in unseren Nachrichten um 10 vor 5.
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14: Mit Oliver Heinze. Spektakulärer Unfall gestern Abend in Crimmitschau. Ein 84-jähriger Autofahrer ist auf der Lindenstraße aus bislang ungeklärter Ursache gegen zwei am Straßenrand geparkte Wagen geprallt. Durch die Wucht des Aufpralls überschlug sich sein Seat und blieb auf dem Dach liegen. Der Mann erlitt leichte Verletzungen und kam in ein Krankenhaus. Laut Polizei entstanden etwa 20.000 Euro Sachschaden. Die Sanierung der Neuplanitzer Straße steht vor dem Abschluss. Voraussichtlich nächste Woche. Und damit 7 Wochen später als geplant wird sie wieder für den Verkehr freigegeben. Das sagte Baubürgermeisterin Silvia Queck im Stadtrat. Die AfD-Abgeordnete Sandy Busch hatte danach gefragt. Die Bauarbeiten waren zwischenzeitlich eingestellt worden, weil der alte Asphalt mit Schadstoffen belastet war und es deshalb ein Entsorgungsproblem gegeben hat. Das wurde inzwischen aber gelöst. Im Gewandhaus gibt es heute eine Uraufführung. Um 19 Uhr

0: 30 feiert die musikalische Rapso die Ich schieß auf den Adler Premiere. Die Inszenierung ist im Rahmen der Reihe Schumann Open entstanden. Das Publikum erwartet eine musikalisch-sinnliche Collage, die Schumanns Schaffen mit Elementen aus Deutschrap, Frankensteins Monster und zeitgenössischen Fragen verwebt. Mit dabei sind auch eine Liveband und ein Kinderchor. Die hohen Spritpreise machen gebrauchte Elektroautos attraktiver und auch teurer. Diesel und Benziner sind dagegen günstiger, hieß es vom Marktbeobachter DAT. Thomas Thonfeld mit den Einzelheiten.
1: Dass gebrauchte E-Autos teurer werden, ist ungewöhnlich. Normalerweise ist es im Jahresverlauf eher umgekehrt, sagen die Experten. Aber die hohen Spritpreise haben dafür gesorgt, dass E-Autos begehrter geworden sind. Und zwar sowohl neue als auch gebrauchte. Inzwischen verkaufen Autohändler sogenannte Stromer auch schneller als Benziner und Diesel.
0: Nächste Runde im Streit zwischen US-Präsident Trump und dem Sender CNN. Der darf Trumps Reise in den Bundesstaat Tennessee nicht filmen. Erst vor kurzem hatte ein Gericht entschieden, dass CNN und weitere beim Präsidenten unbeliebte Medien wieder ins Weiße Haus dürfen. Trump hatte ihnen vorgeworfen, Falschnachrichten zu verbreiten. Das behauptet er immer wieder über Medien, die kritisch über ihn oder die Regierungspolitik berichten.
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4: 2 Stunden können wir noch Sonnenstrahlen genießen, dann ist nämlich Sonnenuntergang heute. Höchsttemperaturen aktuell so um 23 Grad. In der Nacht geht's dann runter auf 10 bis 6 Grad. Morgen mal ein paar Wolken, mal längere sonnige Phasen. Es bleibt trocken morgen bei angenehmen Höchsttemperaturen um 24 Grad. Der Start in die neue Woche sieht dann spätsommerlich aus mit viel Sonne und Höchsttemperaturen um 26 Grad. Hallo auf die Straßen A9 Nürnberg Richtung Leipzig zwischen Naumburg und Weißenfels. Defekter LKW dort auf der rechten Spur. A14 Magdeburg Richtung Leipzig zwischen Löbejün und Halle-Trotha. Defekter LKW auf der Standspur. A72 Zwickau Richtung Chemnitz zwischen Zwickau Ost und Hartenstein ebenfalls ein paar LKW, dort allerdings auch verlorene Ladung, deswegen ist die rechte Spur blockiert. S111 in Bautzen an der Friedensbrücke vorübergehend Reinigungsarbeiten, deswegen aktuell Vollsperrung. In Görlitz CSD bis 22 Uhr heute, deswegen mehrfach kurze Sperrungen im Innenstadtbereich und die Blitzer stehen. In Chemnitz fangen wir an, Kalkstraße stadtauswärts, der Superblitzer. In Dresden steht ein Superblitzer, Terrassenufer am Moritz-Monument Richtung Semperoper. Außerdem auf der Strehlener Straße stadteinwärts und auf der Dürerstraße, dort in Höhe Gluckstraße in der 30er-Zone. Und es blitzt noch auf der B101 in Klein-Waltersdorf an der Bushaltestelle Richtung Nossen. Sollte Ihnen unterwegs noch was auffallen an Staus oder Blitzern, dann klingeln Sie bitte kostenlos durch bei uns. 03x800 und die 4. Dankeschön und kommen Sie gut an.
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4: Da sind wir live und in Farbe an diesem Samstag. Willkommen, schön, dass Sie mit dabei sind. Wir haben gleich genau den richtigen Sound für so einen entspannten Samstagnachmittag dabei. Aus den 90ern nämlich Puff Daddy und I'll Be Missing You. Davor starten wir mit Overdrive von Offenbach und Norma Jean Martini und wünschen einen ganz schönen Samstag. Hi, hi.
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0: dem Lieblingsradio durch diesen Samstagnachmittag. Ich freue mich schon auf einen wunderschönen 90er, der gleich bei uns dabei ist. Shania Twain, That Don't Impress Me Much. Und Fritz Kalkbrenner ist auch gleich dabei.
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2: Nein. 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
4: Was ist denn los?
2: Ist das ein Trend?
4: Dass man sich trennt?
2: Ist das ein Trend?
4: Dass man sich trennt.
2: Tobias Karl Miklos aus Chemnitz, er ist ja gerade in Shanghai bei der Berufe-WM, bei den World Skills. Er ist drauf und dran, der beste Bäcker der Welt zu werden.
4: Oh.
2: Der beste Nachwuchsbäcker der Welt. Jetzt weiß ich gar nicht, ob sich der ein Bäcker, das muss ich mal rausfinden. Wir haben ja so viel mit der Bäckerinnung zu tun. Macht sich eigentlich so eine Bäckerin oder ein Bäcker in der Mittagspause eine Stulle?

0: oder?
1: Ich nehme die Arbeit mit in die Pause.
0: Also wir drücken dem Tobias ganz, ganz doll die Daumen.
1: Moment, das ist Moment. Was sagt denn ein Bäcker zum anderen, wenn die in die Mittagspause gehen?
0: Was denn?
1: Mehlzeit.
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0: Hey, es ist 11 Minuten vor halb 6. 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Endlich Wochenende, endlich Samstag. Endlich haben wir ein bisschen Spätsommer noch, oder? An diesem Wochenende zwar nicht ganz so hohe Temperaturen wie Anfang der kommenden Woche. Das sieht ja so aus, als ob es da nochmal richtig sommerlich wird. Wir klären mal gleich die Details.
1: Und das, was keiner wirklich weiß.
0: Und danach wissen wir aber, dass Mark Foster auf uns zukommt. Memories und Stories. Das und noch ganz viel mehr gleich hier bei mir.
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0: München heißt der deutsche Olympiabewerber. Die bayerische Landeshauptstadt setzte sich bei der DOSB-Abstimmung gegen Köln-Rhein-Ruhr durch. München geht damit für Deutschland ins Rennen um die Sommerspiele ab 2036. In der Fußball-Regionalliga

0: Spielt Eintracht Stahnsdorf gegen den Chemnitzer FC, aktueller Stand 0:3. Und die deutschen U21-Fußballer können ab 18 Uhr einen großen Schritt Richtung Europameisterschaft machen. Das Team von Trainer Antonio Di Salvo trifft auf Lettland und liegt in seiner Qualifikationsgruppe punktgleich mit Griechenland an der Spitze. Kapitän Tom Bischoff reist anschließend vorzeitig zur A-Nationalmannschaft.
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0: Kurz vor 7 ist Sonnenuntergang heute. Bis dahin können wir noch ein paar Sonnenstrahlen genießen. Temperaturen aktuell bis 23 Grad. In der Nacht geht es dann runter auf Werte zwischen 10 und 7 Grad. Morgen dürfen wir uns auf viel Sonne freuen. Ähnlich wie heute 8 bis 10 Sonnenstunden sind es insgesamt. Regenwahrscheinlichkeit bei 10% und angenehm warm morgen. Höchsttemperaturen um 24 Grad. Und dann gucken wir schon mal vorsichtig in die neue Woche. Montag und Dienstag viel Sonne und Temperaturen im sommerlichen Bereich bis 26 Grad. Hallo auf die Straßen A9 Leipzig Richtung Nürnberg. Zwischen Weißenfels und Naumburg ein liegen gebliebenes Fahrzeug auf der linken Spur. Andere Richtung A9 Nürnberg Richtung Leipzig. Zwischen Naumburg und Weißenfels ein Pannen-LKW. Der steht dort auf der rechten Spur. A14 Magdeburg Richtung Leipzig, zwischen Löbejün und Halle-Trothe auch ein Pannen-LKW, dort allerdings auf der Standspur, trotzdem vorsichtig dran vorbeifahren. B169 Elsterwerda-Cottbus zwischen dem Abzweig nach Ruhland und Schwarzheide, in beiden Richtungen ungesicherte Unfallstelle, aktuell schon Vollsperrung. S111 Bautzen an der Friedensbrücke, vorübergehend Reinigungsarbeiten, deswegen im Moment Vollsperrung. In Görlitz ist Christopher Street Day noch bis 22 Uhr, deswegen mehrfach kurze Sperrungen im Innenstadtbereich. Die aktuellen Blitzer stehen in Chemnitz auf der Kalkstraße stadtauswärts, der Superblitzer. In Dresden auch noch drei Superblitzer, Terrassenufer am Moritz-Monument Richtung Semperoper, auf der Strehlener Straße stadteinwärts und auf der Dürerstraße, dort in Höhe Gluckstraße in der 30er-Zone. Gute und sichere Fahrt für Sie, wenn Sie noch was sehen unterwegs an Staus oder Blitzern, bitte kostenlos anrufen 03x800 und die 4. Dankeschön.
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0: Live und in Farbe an diesem Samstag. Wir haben tolle Musik für Sie, damit wir zusammen einen ganz entspannten und ganz schönen Samstagnachmittag, / Samstagabend haben können. Bevor dann gleich die Charts starten, haben wir gleich Shakira dabei mit Underneath Your Clothes. Sie wird ja heute nochmal ins Rennen gehen um die Nummer 1 möglicherweise. Gleich verrät Marc nochmal mehr. Und wir starten jetzt mit Marc Forster, Memories und Stories um 5 Minuten vor 5:30. Schönen Samstag. Hi.
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0: Religion beim Lieblingsradio am Samstag. Wir sind nur noch wenige Minuten von einer neuen Ausgabe unserer Chartshow entfernt. Mein lieber Kollege Marc Matthew macht gleich weiter. Marc, volles Programm bei dir.
1: Ja, Marcel, ich stelle vor, die frischen Hits von Taylor Swift, von Michael Schulte, von Nico Santos und mal sehen, ob Shakira wieder auf der Eins steht.
0: Wir sind gespannt, bleiben natürlich dabei. Dankeschön, Marc, dir eine tolle Sendung. Ich bin Marcel Wenzke, wünsche Ihnen ganz viel Spaß mit Marc und ein wunderschönes Wochenende. Tschüss und wir hören uns. Ciao.

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8: Ich bin Gregor Jose Moser. Es ist entschieden. München soll für Deutschland ins Rennen um Olympische und Paralympische Spiele 2036, 40 oder 44 gehen. Die bayerische Landeshauptstadt hat sich gegen die Region Köln-Rhein-Ruhr durchgesetzt. Dazu Münchens Oberbürgermeister Dominik Krause nach der Bekanntgabe.
9: Also es war schon ein Krimi jetzt heute den ganzen Tag. Wir haben ganz schön gebankt und an der Stelle auch danke an die Mitbewerberinnen und Mitbewerber für den fairen Wettkampf und die Freude ist jetzt unendlich und wir freuen uns, dass wir jetzt richtig loslegen können, dann Olympia nach Deutschland zu holen.
8: Die letzten Olympischen Spiele in Deutschland hatte es 1972 gegeben mit den Sommerspielen in München. Längere Arbeitszeiten oder auch eine Aufweichung des 8-Stunden-Tags. Diese Überlegungen der Bundesregierung kommen bei den Gewerkschaften nicht gut an. Das hat die Vorsitzende des Deutschen Gewerkschaftsbunds Fahimi nochmal klargestellt. Der DGB hatte für heute in 15 Städten zu einem bundesweiten Aktionstag für den Sozialstaat aufgerufen. Allein zur Kundgebung in Nürnberg kamen laut Polizei zwischen 20.000 und 25.000 Menschen. In Frankfurt nahmen rund 15.000 Menschen teil, in Berlin gut 5.500. Bundesaußenminister Wadefuhl hat sich in New York mit seinem russischen Kollegen Lavrov getroffen. Es war das erste bilaterale Gespräch der Außenminister Deutschlands und Russlands seit Beginn des russischen Angriffskriegs gegen die Ukraine 2022. Das Treffen fand am Rande der UN-Generaldebatte statt, offenbar auf Initiative von Wadefuhl. Konkretes zu dem Gespräch ist nicht bekannt. Bundesinnenminister Dobrindt fordert deutlich mehr Befugnisse für die europäische Grenzschutzagentur Frontex. Bei großen Migrationsbewegungen solle eine schnelle Eingreiftruppe, die es bisher nicht gibt, innerhalb von 24 Stunden Länder an den EU-Außengrenzen unterstützen können. Zudem will Dobrindt Frontex stärker bei Rückführungen einsetzen. Nach dem 1:1 gegen die Niederlande steht für die deutsche Fußballnationalmannschaft

0: Morgen gleich das nächste Spiel in der Nations League an. In Augsburg geht es um 20.45 Uhr gegen Griechenland. Wie Bundestrainer Jürgen Klopp jetzt bekannt gegeben hat, wird da nicht wieder Marc-André ter Stegen das Tor hüten, sondern Alexander Nübel.
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3: Was für ein schönes Wochenende, oder? Und so schön wie der Samstag heute aussah, sieht auch der Sonntagmorgen aus. Aber wir gucken erstmal in die Nacht. Da sind auch kaum Wolken unterwegs. Die Temperaturen zwischen 10 und 7 Grad. Und morgen dann 8 bis 10 Sonnenstunden. Ein paar Wolken können auch mit dabei sein. Die sind aber harmlos. Es bleibt auch morgen trocken bei Höchsttemperaturen um 24 Grad. In die neue Woche starten wir dann spätsommerlich mit viel Sonne und Temperaturen bis 26 Grad. Hallo auf die Straßen, Grüße ins Auto, Grüße in den LKW. A4 Dresden Richtung Görlitz zwischen Bautzen-Ost und Weißenberg Gegenstände auf der Autobahn, Vorsicht. A9 Nürnberg Richtung Leipzig zwischen Naumburg und Weißenfels defekter LKW, der steht dort auf der rechten Spur. A14 Magdeburg Richtung Leipzig zwischen Löbejün und Halle-Trotha ebenfalls ein defekter LKW, dort auf der Standspur. S111 Bautzen an der Friedensbrücke, vorübergehend Reinigungsarbeiten, im Moment deswegen Vollsperrung. In Görlitz ist Christopher Street Day, aktuelle Verkehrsmeldung dazu auf dem Obermarkt zwischen dem Janiplatz und Platz des 17. Juni, Vollsperrung bis ungefähr 22 Uhr. Blitzer in Chemnitz auf der Kalkstraße stadtauswärts, der Superblitzer. Und drei Superblitzer haben wir auch noch in Dresden. Terrassenufer am Moritz-Monument Richtung Semperoper. Auf der Strehlener Straße stadteinwärts und auf der Dürer Straße dort in Höhe Gluckstraße in der 30er-Zone. Gute Fahrt für Sie. Wenn Sie was entdecken, bitte anrufen 03x800 und die 4. Dankeschön.
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4: Guten Abend und willkommen zum Top 25 Countdown. Gleich mit einem besonderen Rückkehrer auf Platz 24, The Killers, Mr. Brightside. Und die 25, runter von Platz 20, Jennifer Lopez und David Guetta, Save Me Tonight.

The Killers, Mr. Brightside. Ein Song aus 2003. Seit einiger Zeit schon wieder in den aktuellen Charts. Diese Woche sogar hier im Top 25 Countdown auf Platz 24. Von die 23, Kato und John, ist Turn the Lights Off. Und in wenigen Minuten stelle ich vor die brandneue von Taylor.

von 25 auf Platz 22, Kamrat Love Sober. So, kurzer Zwischenstopp unseres Countdowns für was Neues von Taylor Swift. Das heißt, ganze 4 Songs sind neu von ihr, sind noch entstanden nach der erfolgreichen Studioarbeit in Schweden. Ja, und sind mit drauf auf der Deluxe-Version ihres Erfolgsalbums, das vor einem Jahr rauskam, The Life of a Showgirl. Checken wir mal zusammen, oder? Alle 4? Klar, hier zu

0: Knall im Radio laufen, oder? Aber jetzt kommen wir erst zur brandneuen Single und die heißt Patient Zero. Und zudem wird Taylor morgen ausgezeichnet bei den MTV Video Music Awards als erste Künstlerin überhaupt mit dem neu geschaffenen Artist Director Honor Prize. Der Ehrenpreis für Künstlerregisseure. Mit dieser 31. Trophäe überholt sie damit Beyoncé.
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Mit den Charts am Samstagabend neu zu entdecken, Taylor Swift und Patience Zero von der Deluxe Edition ihres Albums The Life of a Showgirl. Weiter im Countdown mit Platz 21, runter von der 10 und damit Absteigerin der Woche, Olivia Rodrigo, Drop

0: 18 auf Platz 20, Christus Randy mit Good Old Days. Und bevor es weitergeht im aktuellen Countdown, schauen wir mal genau 50 Jahre zurück. Das heißt, morgen ist es dann soweit. Am 27. September 1976 auf Platz 1 gestiegen der bundesdeutschen Charts und blieb dann dort für 10 Wochen an der Spitze. Boney M. und Daddy Cool. Und Boney M., das hat sich ja der Erfolgsproduzent Frank Farian einfallen lassen, der früher ganz andere Musik gemacht hat.
1: Es war in den 60er Jahren, ich habe versucht, Rock'n'Roll zu machen und Soul-Musik. Und da sagte Monty Lüftner 1967, was willst du damit? Das kommt doch tonnenweise aus USA. Mach deutsche Schlager. Bin dann bei Dieter Thomas Heck aufgetreten. Aber mein Fable und mein Traum war, einmal schwarze Musik zu machen. Dann habe ich meine Stimme verstellt im Studio, ganz tief im Keller und so.
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0: Ja, das war der Produzent Frank Farian selbst, der da mitgesungen hat. Nicht etwa der Tänzer Bobby Farrell. Der konnte gar nicht singen, der konnte nur wild tanzen. Hier sind Boney M., also vor 50 Jahren, Riesenhits. Da ging die Karriere los.
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0: Charts Flashback vor genau 50 Jahren Nummer 1, Boney M. und Daddy Cool. Und gleich geht's weiter im aktuellen Countdown.
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3: In den nächsten Stunden wolkig, nachts Tiefstemperaturen zwischen 11 und 5 Grad, örtlich bildet sich Nebel. Morgen heiter bis wolkig bis 24 Grad, übermorgen eine Mischung aus Sonne und Wolken bis 26 Grad. In Krauschwitz ein Unfall auf der Syrauer Straße. In Dresden ist das Blaue Wunder gesperrt für den Autoverkehr an diesem Wochenende. In Görlitz CSD Obermarkt ist dort gesperrt und geblitzt wird. In Chemnitz auf der Kalkstraße, in Dresden auf der Dürer Straße, auf der Strehlener Straße und am Terrassenufer.
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0: Nabens, gleich stelle ich vor die neue von Michael Schulte. Vorher weiter im Countdown mit Platz 18 und 19. Auf der 19 unverändert Loy und David Brentes.

0: Jell und Solto, Jamaican Bam Bam von 22 auf Platz 18. So, kurzer Zwischenstopp unseres Countdowns für die brandneue von Michael Schulte. Cover You hat er für zwei ganz besondere Menschen in seinem Leben geschrieben.
1: Ist ein Song, den ich geschrieben habe für meine beiden Söhne, Luis und Lenny. In dem Song geht's darum, wie wichtig es ist, dass Kinder heutzutage aber generell einfach behütet aufwachsen, dass sie immer das Gefühl haben, da ist jemand da, der mir hilft, wenn es mal nicht so läuft im Leben, und auch sinnbildlich dafür dieses typische, wenn man nachts mal das Licht ausmacht, wenn sie einschlafen und dann vielleicht Angst bekommen, weil sie denken, da sind Monster unterm Bett oder generell Monster auf dieser Welt, dass man dann vielleicht ein Licht anlässt und einfach auch für sie da ist, und gerade in dieser aktuell immer komplizierter werdenden Welt, einfach, dass sie das Gefühl haben, jemand zeigt mir den Weg.
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Ja, hat er für seine Söhne Luis und Lenny geschrieben, der Michael Schulte. Cover You mit den Charts am Samstagabend. Neue Hits entdecken und weiter geht's im Countdown mit Kygo, Khaled und Criff

Ja, fein, dass ihr mit dabei seid. Die Charts immer am Samstagabend, 18 bis 20 Uhr. Martin Garrix und Ed Sheeran, Platz 16, Repeated. Und Sido auf der 15 mit Issa. Yeah.

0: Alex Warren von 12 auf Platz 14, Fever Dreams, ein Album Wildchild, habe ich jetzt mit meiner Tochter zusammen gehört, kommt auch richtig gut. So, und jetzt geht's mal genau 25 Jahre zurück, da stand auf Platz 1 in den UK Charts, Kylie Minogue, Can't Get You Out of My Head.
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0: Charts Flashback. Heute vor 25 Jahren Nummer 1. Kylie Minogue, Can't Get You Out of My Head.
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13: Ich bin Gregor Jose Moser. Zum ersten Mal seit 1972 wieder Olympische und Paralympische Spiele nach Deutschland holen. Diese Aufgabe kommt jetzt München zu für die Spiele 2036, 40 oder 44. Pia Wegner war bei der Bekanntgabe im Alten Rathaus von München dabei.
14: Also die Euphorie hier im Alten Rathaus, die war schon vorher riesig. Alle waren super zuversichtlich. Aber jetzt darf München sich auch wirklich freuen. Denn die Stadt, die wird sich als Austragungsort für Deutschland für die Olympischen und Paralympischen Spiele bewerben. Schon beim Bürgerentscheid sagte München klar Ja zu Olympia. Mit über 60% stimmten die Bürgerinnen und Bürger für eine Bewerbung. Und das Konzept, das konnte sich jetzt letztlich auch gegen die Region Köln-Rhein-Ruhr durchsetzen.
13: Papst Leo ist in Frankreich zu Besuch. Als Höhepunkt seiner Reise hat Leo im Stadtzentrum von Paris eine große Messe gefeiert mit 700.000 Teilnehmern. Staatschef Macron blieb der Messe fern. Begründet wurde das mit der strikten Trennung von Kirche und Staat in Frankreich. Macrons Frau Brigitte nahm dafür teil. Gegen einige Pläne von Bundesgesundheitsminister Linnemann bei der Pflege regt sich Widerstand in der SPD. Der SPD-Fraktionschef im Bundestag Mirsch hat der Bild gesagt, ein reines Kürzungspaket mache man nicht mit. Konkret will die SPD unter anderem, dass die Eigenanteile von Pflegebedürftigen an den Heimkosten gedeckelt werden auf maximal 1.500 Euro. Und wir schauen noch zur Formel 1. Der Mercedes-Pilot George Russell hat den großen Preis von Aserbaidschan gewonnen. Der Engländer verkürzte damit seinen Rückstand auf WM-Spitzenreiter Kimi Antonelli, der in Baku nur Fünfter wurde. Auf Platz 2 fuhr Max Verstappen.

0: im Red Bull. Dritter wurde sein Teamkollege Isaac Ajar.
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3: In den nächsten Stunden wolkig, nachts Tiefstemperaturen zwischen 11 und 5 Grad, örtlich bildet sich Nebel. Morgen heiter bis wolkig bis 24 Grad, übermorgen eine Mischung aus Sonne und Wolken bis 26 Grad. Zwischen Plesser und Plesser Süd ein Unfall. In Dresden ist das Blaue Wunder an diesem Wochenende gesperrt für den Autoverkehr und geblitzt wird in Dresden auf der Dürerstraße, auf der Strehlener Straße, am Terrassenufer und in Chemnitz auf der Kalkstraße.
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4: Na, weiter geht's mit Teil 2, gleich Taylor Swift auf Platz 12. Vorhin haben wir es ja gehört mit ihrer ganz neuen Nummer Patient Zero. I knew it, I knew you, hören wir also gleich auf der 12. Und Platz 13 von der 7 runter Harry Styles, American Girls.

Von 15 hoch auf Platz 11. Cat's Eye und Animal. Und vor den Top 10, mit dem höchsten Neuzugang übrigens auf Platz 10, schauen wir mal auf die hinteren Positionen. Und da haben wir auf Platz 37 Giant Rooks mit Slow.

Platz 37. Giant Rooks und Slow Dance for a Minute. Das war der Blick auf die hinteren Positionen. Miley Cyrus hat einen neuen Song draußen, Bass Purse Raids, und so heißt auch ihr neues Album, mit persönlichen Einflüssen ihrer verstorbenen Patentante Dolly Parton.

Miley Cyrus, beziehungsweise jetzt ja nur noch Miley. Und der Titelsong Bass Pass Rate von diesem neuen Album ist diese Woche neu im Kampf.

Das sind die Radio Zickau Charts mit Nico Santos, Platz 9, Why Don't You Stay? Seine ganz neue Nummer, Classic, spiele ich auch noch in dieser Stunde. Erstmal weiter im Countdown mit Platz 8, Topic und Becky G, Sorry Papi, und danach unser Aufsteiger der Woche.

0: 13 hoch auf Platz 7. DJ Goja, Jason Derulo und Melodie Michiko. Und unser nächster Flashback, 30 Jahre ist es genau her, da standen auf Platz 1 die Fugees mit Ready or Not.
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0: die Fugees, Ready or Not, heute vor 30 Jahren Nummer 1 der UK-Charts. Ja, und ob es Shakira wieder in dieser Woche auf die 1 geschafft hat, das hören wir gleich. Gleich geht's ja weiter im Countdown.
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3: In der Nacht Tiefstemperaturen zwischen 11 und 5 Grad. Örtlich bildet sich Nebel. Morgen heiter bis wolkig bis 24 Grad. Übermorgen eine Mischung aus Sonne und Wolken bis 26 Grad. Ein Unfall auf der Straße zwischen Plessa und Plessa Süd. In Dresden ist das Blaue Wunder gesperrt an diesem Wochenende wegen Bauarbeiten. Und geblitzt wird in Dresden auf der Strehlener Straße, Dürer Straße, am Terrassenufer und in Chemnitz

0: auf der Kalkstraße.
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2: Na, weiter geht's mit Platz 6 aus Norwegen, The Bowser und Magnetic.

0: Rexa, Platz 5 mit New Religion. Und bevor es weitergeht im aktuellen Countdown mit den Plätzen 4, 3, 2 und 1, stell dich vor, die neue von Nico Santos, die kam gestern raus und heißt Classic.
1: Classic? Boah, Leute, Classic ist für mich, ich glaube, einer meiner favorite Uptempo-Songs ever von mir. Angefangen hat der Song mit diesem So you're out with me, right with me, right with me now. Und den hatten wir schon echt lange. Ich habe immer wieder überlegt, okay, wie klingt der? Klingt der wie so ein 80er-Jahres-Song? Klingt das wie so ein 90er-Jahre-Boom-Bap? Ich hatte nie die perfekte Idee. Und irgendwann kam ich auf diese Gitarre. Ich habe mir ein bisschen gedacht, okay, das ist quasi so ein Indie-Vibe von Weekend Lover. Quasi eigentlich die Evolution davon. Und jetzt bin ich so happy. Das ist einer der Lieblingssongs von meinem ganzen Umfeld, von meinen Freunden. Und ich liebe diese Nummer. Überkrass.
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Platz 3 unverändert, Yücel, Email Angel und Ultra Nate mit Moving to the Sun. Jetzt schau mal ganze 50 Jahre genau zurück, da schon auf Platz 1 der US-Charts, White Cherry mit Play the Funky Music. Yeah.

0: Play That Funky Music wurde auch mehrfach gecovert, unter anderem von Vanilla Ice Anfang der 90er. Das Original hier von Wild Cherry, unser Charts-Flashback, heute genau vor 50 Jahren Nummer 1 der UK-Charts. Gleich unsere aktuelle Nummer 1 nach der 2, Tampa City, Self-Aware.
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0: Platz 2, Temple City, Self-Aware. Also von Platz 6 bis 1. Keine Veränderung zur Vorwoche tatsächlich. Mal schauen, ob der Oktober daran was ändert. Shakira also gleich mit Die Die zusammen mit Burna Boy weiterhin auf der 1. Ein fantastisches letztes Septemberwochenende weiterhin. Und viel Spaß gleich mit der Samstagnacht in The Mix. Und die startet mit Bruce Springsteen, der ja Mittwoch 77 geworden ist. Nochmal alles Gute dem Boss. Dancing in the Dark spielen wir dann.
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8: Ich bin Gregor Jose Moser. Längere Arbeitszeiten oder auch eine Aufweichung des 8-Stunden-Tags. Diese Überlegungen der Bundesregierung kommen bei den Gewerkschaften nicht gut an. Das hat die Vorsitzende des Deutschen Gewerkschaftsbundes Fahimi nochmal klargestellt. Der DGB hatte für heute in 15 Städten zu einem bundesweiten Aktionstag für den Sozialstaat aufgerufen. Allein zur größten Kundgebung in Nürnberg kamen laut Polizei zwischen 20.000 und 25.000 Menschen. Olympische und Paralympische Spiele in München, das erste Mal seit 1972. Dazu könnte es kommen, denn der Deutsche Olympische Sportbund hat sich dafür entschieden, für Deutschland München ins Rennen um die Spiele 2036, 40 und 44 zu schicken. Pia Wegner war bei der Bekanntgabe dabei. Pia, wie geht es denn jetzt mit der Bewerbung weiter?
9: Die Stadt muss jetzt eng mit dem Bund, aber auch mit dem DOSB zusammenarbeiten. Denn der reicht ja letztlich auch die Bewerbung für Deutschland ein. In dieser Bewerbung wiederum müssen dann dem IOC, also dem Internationalen Olympischen Komitee, konkrete Pläne sowie finanzielle Garantien vorgelegt werden. Die erste Vorauswahl für Olympia 2036 soll dann nächstes Jahr im März abgeschlossen sein.
8: Danke dir, Pia. Überraschend hat Außenminister Wadefuhl am Rande des UN-Gipfels in New York seinen russischen Amtskollegen Lavrov getroffen. Dabei habe der CDU-Politiker mit Lavrov vor allem über den russischen Angriffskrieg gegen die Ukraine gesprochen. Er habe hier auch klargemacht, wenn Russland an einem dauerhaften Frieden mitwirken wolle, sei wieder ein konstruktives Verhältnis zwischen den Ländern möglich. Die Autobahnmeisterei Döbeln lädt morgen zum Tag der Autobahn ein. Anlass ist das 5-jährige Bestehen der Autobahn GmbH des Bundes. Am Standort in Großweitschen erwartet die Besucher von 10 bis 15 Uhr ein Tag für die ganze Familie mit einer großen Fahrzeugausstellung, Fahrten mit dem Hubsteiger und Mitmachaktionen für Kinder. Zudem gibt es Einblicke in die Job- und Karrieremöglichkeiten bei der Autobahn GmbH. Der Eintritt ist frei. Nach dem 1:1 gegen die Niederlande steht für die deutsche Fußballnationalmannschaft morgen gleich das nächste Spiel in der Nations League an. In Augsburg geht es um 20.45 Uhr gegen Griechenland. Wie Bundestrainer Jürgen Klopp jetzt bekannt gegeben hat, wird da nicht wieder Marc-André Ter Stegen das Tor hüten, sondern Alexander Nübel.
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10: In der Nacht Tiefstemperaturen zwischen 11 und

0: 5 Grad, örtlich bildet sich Nebel. Morgen heiter bis wolkig, bis 24 Grad. Übermorgen eine Mischung aus Sonne und Wolken, bis 26 Grad. A17 Richtung Prag, eine Ölspur zwischen Dreieck Dresden West und dem Tunnel Altfranken auf der rechten Spur. Dann Fußgänger auf der L59 zwischen Ortrand und der A13 Auffahrt Ortrand. In Dresden ist das Blaue Wunder für den Autoverkehr gesperrt an diesem Wochenende.
1: Der Superblitzer steht in Leipzig-Grünau, Kiewer Straße, Höhe der Kirchen.
0: Ah, danke fürs Bescheid geben. Außerdem Superblitzer in Dresden, auf der Dürer Straße, auf der Strehlener Straße und am Terrassenufer sowie in Chemnitz auf der Kalkstraße.
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2: In der Nacht Tiefstemperaturen zwischen 11 und 5 Grad. Örtlich bildet sich Nebel. Morgen heiter bis wolkig bis 24 Grad. Übermorgen eine Mischung aus Sonne und Wolken bis 26 Grad. In Dresden ist das blaue Wunder für den Autoverkehr gesperrt wegen Bauarbeiten und Superblitzer. Leipzig-Grünau, Kiewer Straße, Chemnitz-Kalkstraße und Dresden-Dürer Straße, Strehlener Straße und Terrassenufer.
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4: Ich bin Gregor Jose Moser. Bundesaußenminister Wadefuhl sieht nach seinem Gespräch mit dem russischen Kollegen Lavrov weiterhin große Differenzen bei den Bemühungen um ein Ende von Russlands Krieg gegen die Ukraine. Dem ZDF sagte er, sein Angebot zur Deeskalation sei in Moskau bislang nicht auf offene Ohren gestoßen. Wadefuhl warnte Russland zudem vor weiteren Angriffen wie dem Drohnenvorfall in Leipzig. Weitere Gespräche seien möglich, wenn Moskau zu einem konstruktiven Austausch bereit sei. München bewirbt sich für Deutschland für die Olympischen und Paralympischen Spiele. Dafür hat der Deutsche Olympische Sportbund gestimmt. Pia Wegner ist vor Ort im Alten Rathaus und erklärt, wieso München den Zuschlag bekommen hat.
5: Kurze Wege, eine kurze Anreise zu den Wettkämpfen und dass über 50% der Sportarten im Olympiastadion stattfinden sollen. Mit diesem Konzept hat München überzeugt. Die Region Köln-Rhein-Ruhr hingegen hat eine Absage kassiert. Über 50 Jahre nach den letzten Sommerspielen wollen also nicht nur die Münchnerinnen und Münchner die Spiele wieder in der Stadt, sondern auch der DOSB. Nach der Entscheidung lief im Münchner Rathaus We Are the Champions von Queen.
4: Gegen einige Pläne von Bundesgesundheitsminister Lindemann bei der Pflege regt sich Widerstand in der SPD. Der SPD-Fraktionschef im Bundestag Mirsch hat der Bild gesagt, ein reines Kürzungspaket mache man nicht mit. Konkret will die SPD unter anderem, dass die Eigenanteile von Pflegebedürftigen an den Heimkosten gedeckelt werden auf maximal 1.500 Euro. Die Autobahnmeisterei Döbeln lädt morgen zum Tag der Autobahn ein. Anlass ist das 5-jährige Bestehen der Autobahn GmbH des Bundes. Am Standort in Großweitschen erwartet die Besucher von 10 bis 15 Uhr ein Tag für die ganze Familie mit einer großen Fahrzeugausstellung, Fahrten mit dem Hubsteiger und Mitmachaktionen für Kinder. Zudem gibt es Einblicke in die Job- und Karrieremöglichkeiten bei der Autobahn GmbH. Der Eintritt ist frei. Und wir schauen noch zur Formel 1. Der Mercedes-Pilot George Russell hat den großen Preis von Aserbaidschan gewonnen. Der Engländer verkürzte damit seinen Rückstand auf WM-Spitzenreiter Kimi Antonelli, der in Baku nur Fünfter wurde. Auf Platz 2 fuhr Max Verstappen im Red Bull. Dritter wurde sein Teamkollege Isaac Adjar.
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6: In der Nacht Tiefstemperaturen zwischen 11 und 5 Grad. Örtlich bildet sich Nebel. Morgen heiter bis wolkig bis 24 Grad. Übermorgen eine Mischung aus Sonne und Wolken bis 26 Grad. A14 Dresden Richtung Leipzig. Eine Fahrzeugpanne auf der rechten Spur. Da wird ein Rad gewechselt zwischen Nossen Ost und Nossen Nord. Ein Unfall auf der B96 zwischen Großrehschen und Sedlitz-Almosen. Und geblitzt wird in Dresden auf der Dürer Straße, am Terrassenufer, auf der Strehlener Straße, in Leipzig-Grünau auf der Kiewer Straße und in Chemnitz auf der Kalkstraße.
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2: In der Nacht Tiefstemperaturen zwischen 11 und 5 Grad. Örtlich bildet sich Nebel. Morgen heiter bis wolkig bis 24 Grad. Übermorgen eine Mischung aus Sonne und Wolken bis 26 Grad. A14 Dresden Richtung Leipzig. Eine Fahrzeugpanne auf der rechten Spur. Da wird ein Rad gewechselt zwischen Nossen Ost und Nossen Nord. Ein Unfall auf der B96 zwischen Großrehschen und Sedlitz-Almosen. Und geblitzt wird in Dresden auf der Dürer Straße, am Terrassenufer, auf der Strehlener Straße, in Leipzig-Grünau auf der Kiewer Straße und in Chemnitz auf der Kalkstraße.
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5: Ich bin Moritz Einzel. Die SPD stemmt sich gegen Reformpläne von CDU-Gesundheitsminister Linnemann bei der Pflege. SPD-Fraktionschef Mirsch hat der Bild gesagt, ein reines Kürzungspaket mache die Bundestagsfraktion so nicht mit. Thomas Bremser berichtet.
6: Die Pflegekassen schlagen Alarm. Das Geld reicht hinten und vorne nicht. Darum will die Regierung sie noch stärker als jetzt entlasten. Doch das könnte an der SPD scheitern. Der aktuelle Vorschlag sei vor allem ein Kürzungspaket. Die SPD wirbt außerdem nach wie vor für einen Preisdeckel für Pflegende in Heimen. Denn die müssen aktuell im Schnitt fast 3.400 Euro im Monat aus eigener Tasche dazuzahlen.
5: München bewirbt sich für Deutschland um die Olympischen und Paralympischen Spiele 2036, 2040 oder 2044. Der Deutsche Olympische Sportbund hat sich gegen das Konzept von Köln-Rhein-Ruhr und für das der bayerischen Landeshauptstadt entschieden. Überzeugen konnte das mit kurzen Wegen und einer schnellen Anreise zu den Wettkämpfen. Jetzt muss München im internationalen Auswahlverfahren des IOC bestehen. Überraschend hat Außenminister Wadephul am Rande des UN-Gipfels in New York seinen russischen Amtskollegen Lavrov getroffen. Der CDU-Politiker habe Lavrov dabei klargemacht, wenn Russland an einem dauerhaften Frieden in der Ukraine mitwirken wolle, sei wieder ein konstruktives Verhältnis zwischen Deutschland und Russland möglich. Im ZDF sagte Wadephul, sein Angebot zur Deeskalation sei in Moskau bislang aber nicht auf offene Ohren gestoßen. Zehntausende Menschen haben bundesweit für den Erhalt sozialer Standards und Arbeitnehmerrechte demonstriert. Zu dem Aktionstag hatte der Deutsche Gewerkschaftsbund aufgerufen. Allein in Nürnberg zählte die Polizei bis zu 25.000 Teilnehmer, in Frankfurt 15.000 und in Hannover 13.000. DGB-Chefin Fahimi sprach sich gegen längere Arbeitszeiten und eine Aufweichung des 8-Stunden-Tages aus. Die Autobahnmeisterei Döbeln lädt morgen zum Tag der Autobahn ein. Anlass ist das 5-jährige Bestehen der Autobahn GmbH des Bundes. Am Standort in Großweitschen erwartet die Besucher von 10 bis 15 Uhr ein Tag für die ganze Familie mit einer großen Fahrzeugausstellung, Fahrten mit dem Hubsteiger und Mitmachaktionen für Kinder. Zudem gibt es Einblicke in die Job- und Karrieremöglichkeiten bei der Autobahn GmbH. Der Eintritt ist frei.
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8: In der Nacht Tiefstemperaturen zwischen 11 und 5 Grad. Örtlich bildet sich Nebel. Morgen heiter bis wolkig bis 24 Grad. Übermorgen eine Mischung aus Sonne und Wolken bis 26 Grad. A14 Dresden Richtung Leipzig. Eine Fahrzeugpanne zwischen Nossen Ost und Nossen Nord auf der rechten Spur. Dann ein Unfall auf der B96 zwischen Großrehschen und Sedlitz-Almosen. In Dresden ist das blaue Wunder für den Autoverkehr gesperrt und geblitzt wird. In Leipzig-Grünau auf der Kiewer Straße, Dresden am Terrassenufer auf der Strehlener Straße, Dürer Straße und in Chemnitz auf der Kalkstraße.
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2: In der Nacht Tiefstemperaturen zwischen 11 und 5 Grad. Örtlich bildet sich Nebel. Morgen heiter bis wolkig bis 24 Grad. Übermorgen eine Mischung aus Sonne und Wolken bis 26 Grad.
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4: In der Nacht Tiefstemperaturen zwischen 11 und 5 Grad. Örtlich bildet sich Nebel. Morgen heiter bis wolkig bis 24 Grad. Übermorgen eine Mischung aus Sonne und Wolken bis 26 Grad.
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2: In der Nacht Tiefstemperaturen zwischen 11 und 5 Grad. Örtlich bildet sich Nebel. Morgen heiter bis wolkig bis 24 Grad. Übermorgen eine Mischung aus Sonne und Wolken bis 26 Grad.
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7: In der Nacht Tiefstemperaturen zwischen 11 und 5 Grad. Örtlich bildet sich Nebel. Morgen heiter bis wolkig bis 24 Grad. Übermorgen eine Mischung aus Sonne und Wolken bis 26 Grad.
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19: Tiefsttemperaturen zwischen 11 und 5 Grad. Örtlich Nebel. Heute heiter bis wolkig, bis 24 Grad. Morgen eine Mischung aus Sonne und Wolken, bis 26 Grad.
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13: Tiefsttemperaturen zwischen 11 und 5 Grad. Örtlich Nebel. Heute heiter bis wolkig, bis 24 Grad. Morgen eine Mischung aus Sonne und Wolken, bis 26 Grad.
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